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1: Mit Anna Löwer. Wie geht es weiter mit der CDU? Die Frage steht nach Wahlschlappen, schlechten Umfragewerten und nicht zuletzt auch Kritik an Kanzler Merz seit längerem im Raum. Die Parteispitzen beraten auch heute noch bei einem Krisentreffen über den weiteren Kurs. Die vermeintliche Waffenruhe zwischen Russland und der Ukraine ist offenbar gescheitert. Nach ukrainischen Angaben greift Russland wieder Energieanlagen in der Ukraine an. US-Präsident Trump hatte zuvor groß angekündigt, beide Seiten würden auf Angriffe auf die Energieinfrastruktur verzichten wollen. Saudi-Arabien meldet einen weiteren Angriff auf einen internationalen Flughafen. In Dammam soll ein Geschoss Schäden angerichtet haben. Zuvor war mehrfach der Flughafen der Hauptstadt Riad attackiert worden, mit mehreren Todesopfern. Zu den Angriffen hat sich die Houthi-Miliz bekannt. In der Bundesliga gab es folgende Ergebnisse: Köln-Mönchengladbach 2:1 und Freiburg-Schalke 2:1. Max Verstappen hat den großen Preis der Formel 1 von Singapur gewonnen. Der Red Bull-Pilot war schneller als Charles Leclerc im Ferrari und Kimi Antonelli im Mercedes. Antonelli führt die Gesamtwertung weiter an.
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1: Mit Anna Löwer. Guten Morgen. Bei einer Krisensitzung bespricht die CDU-Parteispitze auch heute noch den weiteren Weg. Problemfelder gibt es dabei einige zu besprechen. Maue Wahlergebnisse, schlechte Umfragewerte für Partei und Kanzler und stockende Reformen in der Regierung. Saudi-Arabien meldet einen weiteren Angriff auf einen internationalen Flughafen. In Dammam soll ein Geschoss Schäden angerichtet haben. Zuvor war mehrfach der Flughafen der Hauptstadt Riad attackiert worden, mit mehreren Todesopfern. Zu den Angriffen hat sich die Houthi-Miliz bekannt. Verwirrung um eine mögliche Teilwaffenruhe im Ukraine-Krieg. Präsident Trump hatte angekündigt, dass Moskau und Kiew nicht mehr die Energieinfrastruktur angreifen wollen. Präsident Zelensky wisse von dieser Energiewaffenruhe allerdings nichts. Und auch die russischen Angriffe sollen weitergehen, schrieb er auf X. In der Bundesliga gab es folgende Ergebnisse: Köln-Mönchengladbach 2:1 und Freiburg-Schalke 2:1.
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1: Chris de Serendi, Good Old Days.
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1: Schönen guten Morgen. Wir starten freundlich in diesen Montag. Heute gibt's viel Sonne und milde 15 Grad Top-Temperatur.
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2: Mit Anna Löwer. Guten Morgen. Wie geht es weiter mit der CDU? Die Frage steht nach Wahlschlappen, schlechten Umfragewerten und nicht zuletzt auch Kritik an Kanzler Merz seit längerem im Raum. Die Parteispitzen beraten auch heute noch bei einem Krisentreffen über den weiteren Kurs. Die vermeintliche Waffenruhe zwischen Russland und der Ukraine ist offenbar gescheitert. Nach ukrainischen Angaben greift Russland wieder Energieanlagen in der Ukraine an. US-Präsident Trump hatte zuvor groß angekündigt, beide Seiten würden auf Angriffe auf die Energieinfrastruktur verzichten wollen. Saudi-Arabien meldet einen weiteren Angriff auf einen internationalen Flughafen. In Dammam soll ein Geschoss Schäden angerichtet haben. Zuvor war mehrfach der Flughafen der Hauptstadt Riad attackiert worden, mit mehreren Todesopfern. Zu den Angriffen hat sich die Houthi-Miliz bekannt. In der Bundesliga gab es folgende Ergebnisse: Köln-Mönchengladbach 2:1 und Freiburg-Schalke 2:1. Triathletin Laura Philipp hat beim Ironman auf Hawaii Silber gewonnen. Dabei legte sie beim Marathon eine furiose Aufholjagd hin. Der deutsche Superstar Patrick Lange musste aufgeben und kam nicht ins Ziel.
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3: Es sind noch keine aktuell aufgebauten Blitzer gemeldet.
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3: Guten Morgen, hallo.
1: Guten Morgen.
3: Ja, es ist noch früh, aber trotzdem sind heute am Montag die Augenringe nicht ganz so tief.
1: Das stimmt.
3: Ja, erholt vom Wochenende geht's in eine ganz besondere neue Woche, denn ab heute spielen wir von RT1 noch mehr von euren Lieblings-2000er-Hits.
1: Gleich zum Beispiel mit dabei Usher oder auch J-Lo, Let's Get Loud, da wird das Bad gleich mal zum Dancefloor. Und obendrauf natürlich die besten aktuellen Hits und da schalten wir erstmal ganz easy in den ersten Gang. Self-Aware, hier sind Temper City bei RT1.
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1: Hier das kurze Update aus dem RT1 Verkehrscenter. Alles noch ruhig, ihr kommt super durch.
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1: Schönen guten Morgen, wir starten freundlich in diesen Montag. Heute gibt's viel Sonne und milde 15 Grad Top-Temperatur.
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2: Mit Anna Löwer. Guten Morgen. Wie geht es weiter mit der CDU? Die Frage steht nach Wahlschlappen, schlechten Umfragewerten und nicht zuletzt auch Kritik an Kanzler Merz seit längerem im Raum. Die Parteispitzen beraten auch heute noch bei einem Krisentreffen über den weiteren

0: Kurs. Die vermeintliche Waffenruhe zwischen Russland und der Ukraine ist offenbar gescheitert. Nach ukrainischen Angaben greift Russland wieder Energieanlagen in der Ukraine an. US-Präsident Trump hatte zuvor groß angekündigt, beide Seiten würden auf Angriffe auf die Energieinfrastruktur verzichten wollen. Saudi-Arabien meldet einen weiteren Angriff auf einen internationalen Flughafen. In Dammam soll ein Geschoss Schäden angerichtet haben. Zuvor war mehrfach der Flughafen der Hauptstadt Riad attackiert worden, mit mehreren Todesopfern. Zu den Angriffen hat sich die Houthi-Miliz bekannt. In der Bundesliga gab es folgende Ergebnisse: Köln-Mönchengladbach 2:1 und Freiburg-Schalke 2:1. Triathletin Laura Philipp hat beim Ironman auf Hawaii Silber gewonnen. Dabei legte sie beim Marathon eine furiose Aufholjagd hin. Der deutsche Superstar Patrick Lange musste aufgeben und kam nicht ins Ziel.
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2: Es sind noch keine aktuell aufgebauten Blitzer gemeldet.
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2: Schönen guten Morgen am Montag.
4: Guten Morgen.
2: Und jetzt geht's endlich los. Merkt euch bitte diese Uhrzeiten 7, 13 und 16 Uhr. Denn da könnte euch ein neues iPhone gehören oder so ein Luxusföhn.
4: Ganz genau. 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
2: 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Mm. 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Sicher ist halt sicher. Was macht ihr? 7 Uhr starten wir die erste Runde. 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Hier bei RT1.
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0: kurz vor sechs. Liebe Hörerinnen, lieber Hörer, Hand aufs Herz. Haben Sie ein reines Herz? Leben Sie mit ganzem Herzen. Freuen Sie sich aus vollem Herzen. Helfen Sie einfach mal so. Oder liegt ein Schatten auf Ihrem Herzen? Haben Sie etwas falsch gemacht? Sind Sie einem Menschen etwas schuldig geblieben? Ist Ihnen jemand böse? Sind Sie besorgt? Ein reines Herz wäre gut. Mit ihm gehen Sie unbeschwert in den neuen Tag. Ich weiß, ich bin ein von Gott geliebtes Kind. Er liebt mich ohne Wenn und Aber. Vor ihm kann ich alles hinlegen, was mich bedrückt, und es loslassen. Das Gefühl, geliebt zu sein, macht mein Herz leicht und beschwingt. Dieses Gefühl wünsche ich Ihnen auch. Kommen Sie gut in den Tag und gut durch die Woche. Ihnen eine behütete Zeit. Machen Sie es gut. Ihr Pfarrer Markus Maywald aus St. Andreas, Augsburg, kurz vor sechs.
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6: Wir starten stellenweise noch neblig. Im Laufe des Tages kann sich aber die Sonne durchsetzen. 14 Grad die Top-Temperatur.
7: Es ist 6 Uhr. Fabian Schütz, guten Morgen.
8: Guten Morgen.
7: Morgen. Viele Augsburger haben sich gestern gefragt, warum stundenlang ein Polizeihubschrauber über die Stadt geflogen ist.
8: Ja, eine junge Frau, gerade mal 19 Jahre alt, wird seit dem Wochenende fast ohne Pause gesucht. Auch eine Hundestaffel war im Einsatz. Bislang ist die Suche allerdings erfolglos. Gerade vorhin hat mir die Polizei noch bestätigt, dass sie heute weiter suchen wollen. Ob wieder mit dem Großaufgebot, soll sich im Laufe des Tages dann noch entscheiden. Die Frau kam Samstagabend nicht mehr von der Arbeit heim. Nahe des Lechs an der Ulrichsbrücke wurden nur Schuhe gefunden. Auch die Rettungswacht war gestern noch entlang des Lechs unterwegs. Hintergründe zu ihrem Verschwinden sind bislang völlig unklar.
9: Landkreis Neuburg-Schrobenhausen und die Welt.
8: In Neuburg haben Tausende das meist freundliche Herbstwetter noch mal genutzt. Das Duldwochenende und der verkaufsoffene Sonntag waren richtig gut besucht. Und auch die größte deutsche Jagdmesse auf Schloss Grünau hat kräftig Besucher aus der Region und darüber hinaus angezogen. Wie auf der Duld gab es auch dort reichlich zu essen und zu shoppen. Im Gegensatz zu den letzten Jahren gab es aber keine Proteste von Tierschützern. Die hatten in der Vergangenheit immer wieder kritisiert, dass die Jagdmesse das Töten von Tieren als Hobby

0: die Verharmlose und beispielsweise auch Jagdreisen ins Ausland angeboten werden, um dort auf seltene Tierarten zu schießen. Von einem Angriffsstopp auf die Energieversorgung der Ukrainer und Russen ist nichts zu spüren. In der Nacht hat Russland offenbar ein ukrainisches Heizkraftwerk angegriffen. Zuvor hatte US-Präsident Donald Trump von einer teilweise Waffenruhe zwischen beiden Ländern gesprochen. Die Ukraine reagierte überrascht, zeigt sich aber bereit, Russland allerdings schweigt. In der Fußball-Bundesliga führt der SC Freiburg jetzt die Tabelle an. Das Team aus dem Breisgau gewann am Abend mit 2:1 gegen Schalke. Bayern München ist 2 Punkte dahinter und nur Dritter. Die Münchner spielten am Wochenende 2:2 unentschieden gegen den FC Augsburg, die mit dem schnellsten Tor der Bundesliga-Geschichte in Führung gegangen waren.
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2: Der Blitzer-Anhänger in Gersthofen in der Schubertstraße steht noch, sonst habe ich noch gar nichts.
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2: Im Moment noch keine Störung gemeldet, aber ganz, ganz wichtig für alle, die in Königsbrunn Süd auf die B17 Richtung Augsburg fahren wollen. Das geht ab heute nicht, weil Baustelle ist. Da wird am Kreisverkehr, was weiß ich, machen die dann Quadrat rein? Nein, die machen, da ist halt gesperrt. So, müsst ihr halt Nord drauf fahren. Und das ist natürlich dann für alle anderen auch ein bisschen mehr Verkehr.
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2: Da sind wir wieder. Guten Morgen.
4: Hi, guten Morgen.
2: Ah, endlich Montag.
4: Toll.
2: Oh, wir haben aber so viel vor heute. Wir freuen uns sehr. Und die Frage natürlich, seid ihr gut aus dem Bett gesprungen oder nicht? Also vielleicht auch nicht. Ich fühl's.
4: Aber gar keine Sorge. Den fehlenden Schlaf, den ersetzen wir jetzt mit ganz viel Musik und der größten Tasse Kaffee der Welt. Wir spielen euch jetzt neu extra viele 2000er. Freut euch gleich auf Lady Gaga und Pokerface.
2: Yes.
4: Und rein in den Montag mit dem aktuellen Hit von Michael Schulte.
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0: Also ich glaube, so ein Pokerface brauchen wir alle heute am Montagmorgen. Oder nein, wir sind gar nicht müde.
1: Habe ich automatisch. Ich kann nicht lächeln. Doch, ich kann es natürlich. Guten Morgen.
0: Schönen guten Morgen, hier Tetradio RT1. Und wir spielen ab sofort extra viele eurer Lieblings-2000er. Und natürlich auch die besten aktuellen Hits. Ich freue mich gleich auf DJ Gocha und Michiko. Schönen guten Morgen am Montag. Und da fragen wir nicht, wie war denn euer Wochenende? Wir hören es. Dann ist immer Wochenend-Soundcheck-Zeit. Genau. Wir raten an einem Geräusch, was der andere denn so getrieben hat. Und der Rolf hat mich letzte Woche richtig neidisch gemacht.
1: Mit dem Geräusch?
0: Ja.
1: Wollen wir nochmal reinhören?
0: Wir hören nochmal rein. Da brutzelt was.
1: Ja.
0: Das ist ein Schnitzel.
1: Nein.
0: Oh. Das ist aber keine Süßspeise.
1: Doch.
0: Das
1: Moment. Halb.
0: Also es ist eine halbe Süßspeise.
1: Also du kannst es süß essen, aber auch nicht süß.
0: Pfannkuchen.
1: Nein. Es ist Hefeteig. Ja. Der wird in Kugeln geformt, nachdem er gegangen ist. Dann nimmst du diese Kugeln und ziehst sie so aus.
0: Ja.
1: Und legst sie in heißes Öl. Und dann hast du...
0: Ein Grabzen?
1: Auszogene Menschen.
0: Oh, geil!
1: Oder halt Langosch.
0: Ja,
1: und da kannst du ja auch Sauerrahm und Käse drauf tun.
0: Genau, und ich sag Kirchle dazu.
1: Ja.
0: Und das Schlimmste daran ist, dass du mir nichts mitgebracht hast.
1: Das ist richtig.
0: Ja.
1: Die habe ich nämlich alle selber gegessen. Aber wir hatten eine tolle Lösung, denn ja. Bäckermeister Peter Mück aus Augsburg hat es gehört und hat dir dann am Mittwoch einfach

0: frische Auszogene.
1: So toll, vielen Dank nochmal, die waren gut.
0: Auch heute habe ich natürlich ein Wochenendgeräusch für dich und ich spoiler jetzt schon mal eins. Es ist nichts zu essen.
1: Okay, nichts, das ist jetzt zu heiß.
0: Nichts zu essen. Unser RT1 Wochenend-Soundcheck heute um kurz nach halb acht bei RT1.

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1: DJ Goja mit Chico.

0: ich habe jetzt schon losgelassen bei dem Song. DJ Goja, Michiko. Sensationell, oder? Jetzt schauen wir kurz ins RT1 Verkehrscenter. Zwei Blitzeanhänger unter Schönefeld, Ortsdurchfahrt und Gersthofen-Schubertstraße. Sonst haben wir noch nichts für euch. Kommt gut an!
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0: Ramona, schau mal auf die Uhr. Es ist 6.21 Uhr.
1: Ja.
0: Jetzt ist es nicht mal mehr eine Stunde hin, gell?
1: Ja, heute geht's endlich los. Und ich gebe zu, ganz ehrlich, ich habe schon das ein oder andere Paket hier im Studio mal so geschüttelt und überlegt, was da wohl drin sein könnte. Wir spielen mit euch.
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1: Ja, wir sind genauso neugierig wie ihr, was im ersten Paket drin ist, um das wir gleich

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2: Ich bin so aufgeregt.
1: Funny, ich weiß ja auch nicht, was ich machen würde.
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10: Teilweise starten wir mit zähem Frühnebel. Tagsüber kann sich dann aber ein freundlicher Mix aus Sonne und einigen Wolken durchsetzen. 14 Grad die Top-Temperatur.
11: Wir haben 6.30 Uhr und gestern kam die überraschende Meldung, die Ukraine und Russland hören auf, ihre Energieversorgung anzugreifen. Guten Morgen, Fabian Schütz.
12: Guten Morgen, und das ist ja fast zu schön, um wahr zu sein. US-Präsident Donald Trump hat behauptet, es gibt eine Energiewaffenruhe im Krieg Russland und Ukraine. Doch schon in der Nacht haben die Russen offenbar ein Heizkraftwerk in der Ukraine bombardiert. Ukraines Präsident Zelensky war von der Trump-Aussage erst ganz überrascht. Von Russland kam gar nichts. Die EU-Außenminister, die beraten heute über weitere Sanktionen gegen Russland und deren Unterstützer.
13: Landkreis Neuburg-Schrobenhausen und die Welt.
12: Ein 22-Jähriger hat in Ingolstadt eine Kiosk-Mitarbeiterin mit einer Schreckschusswaffe bedroht und beleidigt. Die Polizei durchkämmte am Wochenende daraufhin die Innenstadt. Sie konnte den Deutschen dann am Busbahnhof finden. Zeitweise waren über ein Dutzend Polizisten im Einsatz. Der 22-Jährige wurde festgenommen. Die Waffe hatte er bereits wieder in sein Auto gepackt. Warum es zu dem Streit an dem 24-Stunden-Kiosk gekommen war, ist noch unklar. Für die Waffe hatte der Mann zwar einen Berechtigungsschein, trotzdem wird jetzt geprüft, ob er überhaupt geeignet ist, eine Waffe zu haben. Wegen Beleidigung und Bedrohung bekommt er auf jeden Fall eine Anzeige. In Neumarkt in der Oberpfalz herrscht immer noch tiefe Trauer. Das Landratsamt hat ab heute aber wieder auf. 2 Mitarbeiter waren letzte Woche bei einer Routinekontrolle zur Waffensicherheit von einem 60-Jährigen erschossen worden. Das Motiv des Sportschützen ist noch völlig unklar. Er liegt derzeit noch im Krankenhaus. Bei seiner Festnahme hatte ihn das Spezialeinsatzkommando angeschossen, weil er sich stundenlang

0: lang bewaffnet in seiner Wohnung verschanzt hatte. Wie viel würdet ihr für das Laserschwert von Darth Vader aus Star Wars ausgeben? Die Originalfilmrequisite aus dem Teil Das Imperium schlägt zurück kommt Mitte November unter den Hammer. Mindestens $1 Million wird hier erwartet. Das Lichtschwert von Luke Skywalker inklusive abgetrennter Hand war im Sommer für fast 4 Millionen versteigert worden.
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2: 6.32 Uhr, Ortsdurchfahrt Wagenhofen ist wieder blitzgefährlich heute von Neuburg kommend. Dann in Unterschönefeld, Ortsdurchfahrt am Blitzeranhänger und in Gersthofen in der Schubertstraße. Sonst läuft alles.
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2: An dem großen Kreisverkehr an der Strecke B17 Richtung Augsburg am Königsbrunn Süd, da wird gebaut, da könnt ihr nicht auf die B17 Richtung Augsburg auffahren ab heute. Alle nach Nord. Gute Fahrt.
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2: Servus beieinander.
3: Guten Morgen.
2: Ja, die Müdigkeit nach dem Wochenende kickt am Montag besonders hart rein, aber wir lassen uns nicht davon aufhalten und packen es an mit ganz viel Musik.
4: Genau, zum Start in den Morgen gibt es von uns jetzt ganz neu ganz viele eurer Lieblings-2000er, gleich der erste große Hit von Avril Lavigne.
2: Oh ja.
4: Ich bin mir sicher, ganz viele werden laut mitsingen. Und dazu mischen wir die besten aktuellen Hits, sowie den hier super entspannter Sound von Taylor Swift. I knew it, I know you.
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0: 6.39 Uhr, ihr hört eure RTL1 Morgenshow.
1: Guten Morgen.
0: Die neue Woche beginnt und man darf sich auf was freuen. Das klingt am Montag ein bisschen komisch, aber wir freuen uns zusammen, dass die 2000er bei Hitradio RTL1 wieder mehr da sind. Ein geiles Jahrzehnt. Es
1: Jawohl.
0: Gibt sehr, sehr viel Musik aus den 2000ern ab sofort bei uns.
1: Feiern wir so richtig ab. Das ist die eine große Sache, auf die wir uns wie verrückt freuen. Und die andere ist unser ganz besonderer Sprachkurs, den wir für euch am Start haben.
0: Richtig, der ist super wichtig. Wenn ihr nämlich noch nicht alles versteht, was hier so bei uns gesprochen wird.
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0: Ab sofort noch mehr eurer 2000er Lieblingshits bei RT1. Avril Lavigne. Oh mein Gott, ich liebe diesen Song. Und jetzt schauen wir ins RT1 Verkehrscenter. Neue Blitzer. Augsburg, Hauenstetten, Königsbrunner Straße, dann in der Meraner Straße ist auch wieder aufgebaut. Am Sportplatz. Ortsdurchfahrt Wagenhofen noch und der Berufsverkehr, der läuft noch normal.
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2: Ich weiß, Montagmorgen kann hart sein, aber es ist die Einstellung.
0: Was heißt kann? Ist
2: hart. Ja, ist hart, okay.
0: Sorry.
2: Aber jetzt zünden wir die gute Laune. Das machen wir zusammen mit Dua Lipa und Training Season hier bei Hitradio RT1. Guten Morgen.
0: Servus miteinander.

0: vor sieben ist es, hier ist eure RT1 Morgenshow.
1: Guten Morgen.
0: Und es ist schon unglaublich, egal ob Schalke, Hamburg oder Bremen-Fan, jeder, der sich für Fußball interessiert, hat am Samstag auf den FC Augsburg geschaut. Mhm. Also nicht, weil wir ein sensationelles 2:2 gegen die Bayern erkämpft haben, sondern weil Robin Fellhauer ein Rekordtor geschossen hat.
2: Ja, ich bin jetzt Teil von was ganz, ganz Großem, wo ich bei einer Statistik an der Spitze stehe. Und das kann mir, glaube ich, so schnell keiner nehmen.
0: Ja, er hat das schnellste Tor der Bundesliga-Geschichte geschossen, weil Manuel Neuer im Tor der Bayern halt gepatzt hat.
3: Ich musste den Ball mir auf links legen, weil ich von rechts von zwei Leuten auch angelaufen wurde und dann war der Fehler aber auch sofort da. Ja, dann treffe ich die falsche Entscheidung und schieße ihn an.
0: Ja, und dann ist er weg mit dem Ball. Robin hat sich den geholt, nach 8,5 Sekunden war der Ball drin.
1: Also ich war ja auch im Stadion mit dabei und es war der Wahnsinn. Man steht ja zu Beginn noch beim Anpfiff da und dann waren die Leute gerade dabei, sich hinzusetzen und erstmal ihre Plätze so zu suchen. Mein Hintern hat gerade den Sitz berührt und schon so, was? Hä? Tor? Ja. Was?
0: Also vielleicht wart ihr nicht im Stadion 8,5 Sekunden. Das ist ja eigentlich nix. Und wir wollen es euch nochmal akustisch sozusagen zeigen, wie schnell das mit dem Tor gegangen ist. Also Anstoß Bayern, Rückpass zu Neuer und los geht's. Der Ball kommt.
1: Ja.
0: Und... Zack, das waren 8,5 Sekunden.
1: Tor.
4: Mein

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18: Das wird ein freundlicher Montag heute. Ein Sonne-Wolken-Mix bei 14 Grad Top-Temperatur. Wir haben 7 Uhr. Schönen guten Morgen, Fabian Schütz.
19: Guten Morgen.
20: Guten Morgen.
18: Welche News sind heute der Ragebait für den totalen Crashout?
19: Da hast du fast 2 der finalen Jugendwörter des Jahres schon untergebracht und Ragebait ist es tatsächlich geworden. Damit haben wir auch fast täglich zu tun. Ragebait sind vor allem Online-Schlagzeilen, teils aus dem Zusammenhang gerissen, die einfach nur wütend machen sollen und so für Klicks und Kommentare sorgen. Eigentlich komplett unseriös. Crashout kam nur auf Platz 3, bedeutet halt so viel wie komplett ausrasten, nach dem Motto, wenn der Chef schon bei der Tür reinkommt, bekomme ich Crashout. Platz 2 belegt Peak. Das wird benutzt, wenn etwas super ist. Also das Wochenende war bei euch hoffentlich Peak.
17: Landkreis Neuburg-Schrobenhausen und die Welt.
19: In Neuburg haben Tausende das meist freundliche Herbstwetter nochmal genutzt. Das Duldwochenende und der verkaufsoffene Sonntag waren richtig gut besucht. Und auch die größte deutsche Jagdmesse auf Schloss Grünau hat kräftig Besucher aus der Region und darüber hinaus angezogen. Wie auf der Duld gab es auch dort reichlich zu essen und zu shoppen. Im Gegensatz zu den letzten Jahren gab es aber keine Proteste von

0: Tierschützern. Die hatten in der Vergangenheit immer wieder kritisiert, dass die Jagdmesse das Töten von Tieren als Hobby verharmlose und beispielsweise auch Jagdreisen ins Ausland angeboten werden, um dort auf seltene Tierarten zu schießen. Gerade vor dem Winter sind es eigentlich gute Nachrichten. Die Ukraine und Russland wollen laut US-Präsident Donald Trump ihre Energieversorgung nicht mehr angreifen. Doch stimmt das überhaupt? Die Ukraine zeigte sich überrascht, wäre aber bereit. In der Nacht hat Russland aber offenbar bereits wieder ein Heizkraftwerk bombardiert. Aus Russland selbst gibt es zu dem angeblichen Abkommen keinen Ton. Wo ist der Puma? In München sucht die Polizei jetzt sogar mit Pferden nach der vermeintlichen Wildkatze, unter anderem in den Landkreisen Erding und Freising. Letzte Woche hat ein Jäger nahe des Flughafens den Puma gesehen. Experten bestätigten das. Seitdem fehlt aber jede Spur von dem Tier. Grundsätzlich sind Wildkatzen aber menschenscheu.
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2: Augsburg-Hauenstetten in der Königsbrunner Straße wird kontrolliert. Meraner Straße Lechhausen, wie immer beim Sportplatz und Ortsdurchfahrt Wagenhofen von Neuburg kommend.
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2: Schon dichter Verkehr auf der B2 von Donauwörth Richtung Augsburg ab Gersthofen. Das war's.
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2: Jawohl, schönen guten Morgen. Gleich ist es soweit. Wir zocken das erste Mal mit euch.
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4: Wir haben so Bock und sind so aufgeregt. Hier im Studio stapeln sich die Pakete bis unter die Decke. Da kann was richtig Geiles drin sein, wie zum Beispiel ein niegelnagelneues iPhone. Oder halt auch eine Niete, sowas wie ein Sack Blumenerde. Wir wissen es nicht, keine Ahnung.
2: Also, ihr geht auf Nummer sicher, holt euch die Knete oder nehmt das Paket. Wie entscheidet ihr euch? Es kann alles passieren.
4: Wir wollen jetzt mit euch zocken. Ruft an 08000 96 7 96 7 und wir zocken mit euch die erste Runde. Pakete oder Knete?
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0: Ja, ja, ab sofort gibt es noch mehr 2000er Lieblingshits hier bei eurem Hitradio RT1. So, und jetzt, Freunde, hat das Warten ein Ende. Gott sei Dank.
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0: Es ist so einfach. Hier im Studio liegen ganz viele eingepackte Pakete. Eins ist jetzt hier bei uns auf dem Tisch. Wir wissen nicht, was drin ist. Ramona und ich wissen es wirklich nicht. Es kann alles sein. Ein Monatseinkauf, ein Wellnessgutschein mit Hotel und allem, was dabei ist. Oder eine Playstation. Es kann alles drin sein, aber es können auch Nieten drin sein. Zum Beispiel ein Fusselrasierer oder ein Packerl Nudeln. Wir wissen es nicht. Ja. Aber wir bieten euch statt dem Paket auch Knete, Geld, Kohle an. Und das könnt ihr dann sicher nehmen.
2: Mhm. Für was entscheidet sich Carina aus Königsbrunn? Sie ist jetzt als allererste dran. Carina, hier ist dein Paket. Was soll denn drin sein? Also was wäre cool?
3: Boah, also was wirklich mega wäre

0: eine Heißluftfritteuse. Über ein Handy würde ich mich freuen. Mhm. Das wären, glaube ich, so die zwei Sachen. Das fände ich mega cool.
1: Ja, das ist ja alles möglich. Wir haben ja alles da drin. Wir haben Edeka Seng praktisch leer gekauft und irgendwas ist jetzt in deinem Paket drin.
2: Wir wissen es nicht, ob nicht vielleicht in einem großen Paket ein kleiner Gutschein sein kann. Carina, dein Paket ist auf jeden Fall etwa 40 mal 40 groß, 25 cm hoch. Also ein sehr großes Paket.
1: Mhm. Ich biete dir jetzt mal auf die Schnelle 50 Euro, damit du das Paket nicht nimmst.
0: Okay. Aber es könnte ja trotzdem noch ein Handy drin sein. Also das passt ja rein.
1: Ja, klar.
2: Ich sag dir mal, wie viel das wiegt. Ich würde sagen, ein Kilo. Also es können ein Kilo Mehl drin sein oder sowas.
1: Ja, es gibt ja auch Nieten. Das ist das Problem. Und deswegen biete ich dir jetzt 100 Euro, damit du das Paket nicht nimmst.
0: Vielleicht ist auch ein Lego drin. Da wird sich meine Tochter voll freuen. Nein, ich bleib beim Paket.
1: 130?
0: Nee, ich will es wissen. Ich will wissen, was ein Paket ist.
1: Du nimmst das Paket?
0: Ja.
1: Gut, mach's bitte auf.
2: Okay, boah, ich bin so gespannt, weil wir haben ja selber echt keine Ahnung, was da drin ist.
1: Was ist es? Was ist es?
2: Okay. An einem Paketchen Weizenmehl hängt ein Gutschein, liebe Carina.
1: Ich dachte gerade, das ist das Mehl.
2: Bist du viel mit dem Auto unterwegs, Carina?
0: Ja.
2: Es ist ein 250 Euro Tankgutschein bei Edeka Seng.
1: Boah, wie geil!
0: Was denn? Vielen, vielen Dank. Oh Gott, ich freue mich voll. Oh mein Gott. Oh, wie schön.
1: Alles richtig gemacht.
0: Oh Gott, ich bin erleichtert. So toll.
1: Und eine Packung Mehl ist gratis noch dabei.
0: Wunderbar, dann machen wir Pfannkuchen daheim. Danke.
2: Ja, cool. Sehr gerne.
1: Sehr schön.
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0: 19 nach 7. Hier ist das Update aus dem RT1 Verkehrscenter. Neue Blitzer. Bergheim, die Diebelbachstraße gemeldet in Hauenstetten, die Königsbrunner und in der Meraner Straße in Augsburg-Lechhausen steht auch einer. Kommt gut an.
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0: Pauli Humberstone, To Love Somebody. Mit den besten aktuellen Hits geht's in euren Montag, 7:56. Hier ist eure RT1 Morgenshow.
1: Guten Morgen.
0: Und was wir festgestellt haben, und ihr sicherlich auch, mein Gott, die 2000er sind sowas von angesagt. Und deshalb spielen wir bei RT1 jetzt neu noch mehr von euren absoluten 2000er Lieblingshits.
1: Genau, jetzt einer aus 2007. Das war ihr Debüthit damals. Weltweit auf der 1. Und seitdem kann man sich eigentlich die Popwelt ohne diese Frau nicht vorstellen. Und jeder kann den Refrain mitsingen. Ich sag
0: Ella.
1: Nur Ella, Ella,
0: ja, Ella.
1: Ey, ey.
0: Jetzt wisst ihr was.
1: Rihanna,
0: gell?
1: Und Umbrella hier bei Hitradio RT1.

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5: Stellenweise dichter Nebel, der löst sich aber auf und dann gibt es im Tagesverlauf einen Sonne-Wolken-Mix. Also freundlich mit 14 Grad Top-Temperatur.
6: Wir haben es 7.30 Uhr und gestern kam die überraschende Meldung, die Ukraine und Russland hören auf, ihre Energieversorgung anzugreifen. Guten Morgen, Fabian Schütz.
7: Guten Morgen, und das ist ja fast so schön, um wahr zu sein. US-Präsident Donald Trump hat behauptet, es gibt eine Energiewaffenruhe im Krieg Russland und Ukraine. Doch schon in der Nacht haben die Russen offenbar ein Heizkraftwerk in der Ukraine bombardiert. Ukraines Präsident Zelensky war von der Trump-Aussage erst ganz überrascht. Von Russland kam gar nichts. Die EU-Außenminister, die beraten heute über weitere Sanktionen gegen Russland und deren Unterstützer.
4: Landkreis Neuburg-Schrobenhausen und die Welt.
7: Ein 22-Jähriger hat in Ingolstadt eine Kiosk-Mitarbeiterin mit einer Schreckschusswaffe bedroht und beleidigt. Die Polizei durchkämmte am Wochenende daraufhin die Innenstadt. Sie konnte den Deutschen dann am Busbahnhof finden. Zeitweise waren über ein Dutzend Polizisten im Einsatz. Der 22-Jährige wurde festgenommen. Die Waffe hatte er bereits wieder in sein Auto gepackt. Warum es zu dem Streit an dem 24-Stunden-Kiosk gekommen war, ist noch unklar. Für die Waffe hatte der Mann zwar einen Berechtigungsschein, trotzdem wird jetzt geprüft, ob er überhaupt geeignet ist, eine Waffe zu haben. Wegen Beleidigung und Bedrohung bekommt er auf jeden Fall eine Anzeige. In Neumarkt in der Oberpfalz herrscht immer noch Trauer, die Betroffenheit ist riesig. Das Landratsamt hat ab heute aber wieder auf. Zwei Mitarbeiter waren letzte Woche bei einer Routinekontrolle zur Waffensicherheit von einem 60-Jährigen erschossen worden. Das Motiv des Sportschützen ist weiter völlig unklar. Er liegt derzeit noch im Krankenhaus. Bei seiner Festnahme hat ihn das Spezialeinsatzkommando angeschossen, weil er sich stundenlang bewaffnet in seiner Wohnung verschanzt hatte. In der Fußball-Bundesliga führt der SC Freiburg jetzt die Tabelle an. Das Team aus dem Breisgau gewann am Abend mit 2:1 gegen Schalke. Bayern München ist zwei Punkte dahinter und nur Dritter. Die Münchner spielten am Wochenende 2:2 unentschieden.

0: gegen den FC Augsburg, die mit dem schnellsten Tor der Bundesliga-Geschichte in Führung gegangen waren.
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2: 7:30 ist es, der neueste Blitzer aus Memmingen im Industriegebiet Nord in der Fraunhofer Straße wird kontrolliert. Dann haben wir Bergheim, die Diebelbachstraße in Augsburg-Hauenstetten, Königsbrunner Straße und in Lechhausen die Meraner Straße, wie immer am Sportplatz. Außerdem noch die Ortsdurchfahrt Wagenhofen, wenn ihr von Neuburg kommt.
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2: Ja, sehr viel Berufsverkehr heute Morgen. B2 Gersthofen Richtung Autobahn, auch weiter auf der B17 Richtung Süden bis nach Göggingen. Immer wieder Stau. Ansonsten an den üblichen Stellen dichter Verkehr eben.
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2: Schönen guten Morgen.
4: Hallo, guten Morgen.
2: Also ganz ehrlich, wie das Wochenende bei den Augsburger Panthern gelaufen ist, das wissen wir. Zwei Spiele, beide gewonnen, 6-Punkte-Wochenende, geil. Aber was bei Ramona und bei mir los war, das versuchen wir gleich wieder gemeinsam zu erraten. Unser Wochenend-Soundcheck in 5 Minuten.
4: Außerdem hört ihr ab heute noch mehr 2000er und gleich verpassen wir euch einen richtigen Ohrwurm vom entspanntesten Onkel der Welt, nämlich Onkel Cracker.
2: Ja.
4: Vorher Popo-Wackel-Sound von Shakira. Die, die.

0: noch mehr eurer Lieblings-2000er ab sofort bei RT1. Der Uncle Cracker war das. Um 7.39 Uhr.
1: Morgen.
0: Und weil heute Montag ist, gibt's jetzt wieder unseren Wochenend-Soundcheck.
1: Ja, Rolf und ich bringen ein Geräusch aus dem Wochenende mit und dann raten wir alle zusammen, was der andere denn eigentlich so gemacht hat.
0: Also, ich fange mal an. Mhm. Ich habe ein wunderschönes Geräusch aufgenommen und ich sehe es gerade. Das ist wirklich Zufall. Dieses Geräusch hat eine Länge von 8,5 Sekunden. Liebe Grüße an Robin Fellhauer vom FC Augsburg.
1: Ja, das
0: also, das
1: Tor
0: dauert
1: hat.
0: Genauso lange wie das Tor gegen Manuel Neuer.
1: Aber das ist es jetzt nicht, weil sonst wüsste man
0: nein,
1: das ja jetzt
0: nein,
1: schon.
0: Das hat damit nichts zu tun.
1: Okay.
0: Ich sage, du kommst drauf. Es geht los.
1: Es ist deine neue Heißluftfritteuse?
0: Nein.
1: Na, das wäre sehr laut, ne?
0: Also, was hast du denn im Kopf so? Was ist es?
1: Das ist, du hast etwas angemacht und es war ein Ventilator. Also, da hat sich was gedreht.
0: Ja?
1: Wie so ein Ventilator.
0: Ja.
1: Okay.
0: Das ist richtig soweit.
1: Es ist aber kein Ventilator.
0: Warum ist es kein Ventilator?
1: Es ist ein Ventilator.
0: Du sagst, es ist wie ein Ventilator.
1: Heizlüfter.
0: Danke, das war richtig.
1: Ja? Geil.
0: Ja? Ich bin in der Übergangsphase von Heizung noch auslassen, aber mir ist im Bad zu kalt, weil das ein ganz kleines Bad ist, habe ich einen Heizlüfter. 2 Minuten, das Ding ist warm. Herzlichen Glückwunsch, Ramona.
1: Yes.
0: Super, hast du gut gemacht.
1: Mein Geräusch kann jeder auch erzeugen und macht auch jeder, aber ich habe es am Wochenende deutlich zu oft gemacht und war deshalb stinksauer.
0: Okay.
1: Stinksauer war ich, Freunde.
0: Hören wir gleich in 10 Minuten. 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

0: Servus beieinander, hier ist das Update aus dem RT1 Verkehrscenter. Blitzer, B16 Tapfheim Richtung Donauwörth in der Dillinger Straße, Memmingen, Fraunhofer Straße, Bergheim, Diebelbachstraße, in Augsburg, Hauenstetten, die Königsbrunner, in Lechhausen, die Meraner Straße, wie immer am Sportplatz und Ortsdurchfahrt Wagenhofen. Und auch heute Morgen am Montag dichter Berufsverkehr, besonders an der B17 Richtung Süden durchs Stadtgebiet Augsburg.
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2: Stressfrei in die neue Woche zu starten ist das A und O, und deshalb spielen wir ihn jetzt. Nico Santos mit All Time High. Guten Morgen.

0: Ja, ja, euer Hitradio RT1 spielt euch ab sofort noch mehr von euren 2000er Lieblingssongs. Da haben wir den jetzt gerade gehört, Elvis Meyer und Stereo Love. Und selbstverständlich immer die besten aktuellen Hits. Da freuen wir uns gleich auf Chris de Serendi mit Good Old Days.
1: Cool,
0: jawohl.
1: Ja.
0: Und jetzt starten wir in die neue Woche, in den Montag, mit unserem Wochenend-Soundcheck. Ramona und ich bringen jeweils ein Geräusch mit, das wir mit dem Smartphone aufnehmen. Irgendwas, was wir am Wochenende gemacht haben. Und dann raten wir alle zusammen, was war's denn?
1: Genau, und ich habe vorhin schon verraten, was ich gemacht habe. Das macht jeder von uns.
0: Ja.
1: Ich habe es aber viel zu oft machen müssen und ich war deshalb auch stinksauer.
0: Okay, jetzt bin ich mal gespannt. Ist in der Küche?
1: Mhm. Absolut, es ist in der Küche.
0: Müllbeutel raus tun und wegbringen oder Müll?
1: Ja, Müll, ähnlich. Ich habe, es ist...
0: Warte, einmal noch hören. Das.
1: Ich mach mal eine Handbewegung dazu.
0: Eine Handbewegung? Sie haut mit dem Arm auf irgendwas drauf?
1: Hä? Ich habe

0: Dinge weggeschmissen.
1: Ach so.
0: Ich habe so viele Dinge aus meiner Küche wegschmeißen müssen.
1: Ah, okay.
0: Weil ich nämlich Lebensmittelmotten bei mir in der Küche habe. Und ich sag dir, die Motten sind an sich nicht das Problem. Das sind so kleine Mückelchen, so schwarze. Ekelhaft sind die Raupen. Denn die Raupen verstecken sich in Haferflocken, in
1: überall.
0: Mehl. Sie sind überall. Die haben dann so Gespinste so.
1: Ja.
0: Und die waren überall und ich habe alles weggeschmissen.
1: Jo,
0: ich fand's so eklig.
1: Weil ich das auch schon hatte. Da kannst du ja gar nichts dagegen tun. Ich habe den super Tipp. Ihr könnt alles probieren mit Essigwasser und habe ich alles gemacht. Hat nicht geholfen.
0: Hat nicht geholfen.
1: Es gibt... online kann man sich die holen. Schlupfwespenkarten.
0: Ja.
1: Das ist der natürliche Feind der Motte. Und ihr könnt mir das jetzt glauben oder nicht, nachdem ich diese Karten ausgelegt habe, war es vorbei. War Ruhe.
0: Dann bestelle ich die gleich mal. Weil
1: also habe ich das Geräusch so halb erraten. Es hat was mit deinem Mülleimer zu tun gehabt, das reicht mir.
0: Mir reicht's auch.
1: Alles weg damit. Hier ist RTL 1, 7 vor 8. Hallo zusammen.
0: Morgen.

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8: Stellenweise ist es noch neblig, trüb, aber im Laufe des Tages setzt sich immer mehr die Sonne durch. 14 Grad heute die Top-Temperatur.
9: Es ist 8 Uhr. Guten Morgen, Fabian Schütz.
10: Guten Morgen.
8: Morgen.
9: Viele Augsburger haben sich gestern gefragt, warum stundenlang ein Polizeihubschrauber über die Stadt geflogen ist.
10: Ja, eine junge Frau, gerade mal 19 Jahre alt, wird seit dem Wochenende fast ohne Pause gesucht. Auch eine Hundestaffel war im Einsatz. Bislang ist die Suche allerdings erfolglos. Gerade vorhin hat mir die Polizei noch bestätigt, dass sie heute weiter suchen wollen. Ob wieder mit dem Großaufgebot, soll sich im Laufe des Tages dann noch entscheiden. Die Frau kam Samstagabend nicht mehr von der Arbeit heim. Nahe des Lechs an der Ulrichsbrücke wurden nur Schuhe gefunden. Auch die Rettungswacht war gestern noch entlang des Lechs unterwegs. Hintergründe zu ihrem Verschwinden sind bislang völlig unklar.
7: Landkreis Neuburg-Schrobenhausen und die Welt.
10: In Neuburg haben Tausende das meist freundliche Herbstwetter nochmal genutzt. Das Duldwochenende und der verkaufsoffene Sonntag waren richtig gut besucht. Und auch die größte deutsche Jagdmesse auf Schloss Grünau hat kräftig Besucher aus der Region und darüber hinaus angezogen. Wie auf der Duld gab es auch dort reichlich zu essen und zu shoppen. Im Gegensatz zu den letzten Jahren gab es aber keine Proteste von Tierschützern. Die hatten in der Vergangenheit immer wieder kritisiert, dass die Jagdmesse das Töten von Tieren als Hobby verharmlose und beispielsweise auch Jagdreisen ins Ausland angeboten werden, um dort auf seltene Tierarten zu schießen. In Europa ist es im September so warm wie noch nie seit den Aufzeichnungen gewesen. Laut des Klimadienstes Copernicus war es im Schnitt 2,5 Grad wärmer als sonst. Weltweit war es der zweithöchste Wert. Probleme verursacht demnach die Trockenheit. Donau oder Rhein hatten so wenig Wasser wie noch nie um die Jahreszeit. Auch wegen des Klimaphänomens El Niño rechnet Copernicus damit, dass es auch nächstes Jahr wieder richtig heiß wird. Für Star Wars-Fans ist es wahrscheinlich das Weihnachtsgeschenk schlechthin. Im November wird in den USA das Laserschwert von Bösewicht Darth Vader versteigert. Mindestgebot 1 Million Dollar. Das rote Laserschwert aus dem Film Das Imperium schlägt zurück ist legendär. Erst im Sommer kam aus dem gleichen Film das Schwert von Luke Skywalker unter den Hammer und erzielte inklusive abgetrennter Hand fast 4 Millionen.
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9: In Bergheim wird geblitzt, Diebelbachstraße, Augsburg-Haunstetten, Königsbrunner Straße und Meraner Straße in Lechhausen beim Sportplatz, Ortsdurchfahrt Wagenhofen, wenn ihr von Neuburg kommt. In Memmingen die Fraunhofer Straße und Tapfheim Richtung Donauwörth, Dillinger Straße.
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9: Also das Wetter ist gerade ein bisschen unterschiedlich. In Augsburg scheint die Sonne zum Beispiel, in Donauwörth nicht. Da ist es noch neblig rund um die Donau. Also bitte aufpassen und Beleuchtung einschalten.
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2: Hallo zusammen.
3: Guten Morgen.
2: Nicht nur ein Wochenstart, sondern für viele Studierende geht das Studentenleben jetzt los. Mhm. Heute ist der offizielle Start. Es geht an der Uni Augsburg zum Beispiel mit den Vorlesungen los, gell?
3: Viel Spaß euch. Von uns gibt's die Motivation, damit der Montag auf jeden Fall erfolgreich wird. Ab sofort gibt's bei uns noch mehr von euren Lieblingshits aus den 2000ern. Gleich rocken wir mit Green Day. Wir haben 2000er Sommerfeeling mit Miss California. Und natürlich dürfen die besten aktuellen Hits nicht fehlen. Hier ist Kygo.

0: Green Day, Wake Me Up When September Ends. Hm. Die Gitarren und die 2000er sind wieder zurück bei RT1. Wir spielen euch noch mehr eurer 2000er Lieblingshits.
1: Wir feiern's und nicht nur das ist neu, auch unser ganz besonderer Sprachkurs, den wir für euch am Start haben.
0: Und der ist super wichtig, falls ihr noch nicht so alles versteht, was hier bei uns so gesprochen wird.
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0: 8.14 Uhr, das schnelle Update aus dem RT1 Verkehrscenter. Es ist eh schon viel los auf der B17 Richtung Landsberg runter, aber jetzt gab es bei der IKEA-Ausfahrt auch noch einen Unfall. Das könnte jetzt dann noch ein bisschen mehr Stau geben. Insgesamt nach wie vor sehr dichter Berufsverkehr. Und geblitzt wird Memmingen-Fraunhofer Straße, Bergheim-Diebelbach Straße in Augsburg noch, Haunstetten-Königsbrunner Straße und Meraner Straße am Sportplatz.
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2: Ich finde es sehr schön, dass die beiden sich damals zusammengetan haben. Clean Bandit und Sean Paul, Rockabye.

0: Der Song heißt nicht nur So Easy, der ist auch easy,
1: der
0: oder?
1: Der ist total easy peasy.
0: Oh, ich bin so locker gerade.
1: Ich auch, ich bin so
0: Olivia
1: relaxed.
0: Dean bei RT1 um 20 nach 8 und heute um kurz nach 7 war es soweit.
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1: Unsere allererste Kandidatin war Carina aus Königsbrunn. Sie hatte die Qual der Wahl. Nimmt sie das Paket, in dem was richtig Geiles drin sein kann? Sowas wie so ein Luxusföhn oder auch eine Niete, zum Beispiel eine Packung Salz. Ja. Den man jetzt nicht unbedingt.
0: Wir haben ja alle mitgefiebert.
1: Carina, dein Paket ist auf jeden Fall etwa 40 mal 40 groß, also ein sehr großes Paket.
0: Ich biete dir jetzt mal auf die Schnelle 50 Euro, damit du das Paket nicht nimmst.
3: Okay. Aber es könnte ja trotzdem noch ein Handy drin sein.
1: Ich sag dir mal, wie viel das wiegt. Ich würde sagen, ein Kilo.
3: Vielleicht ist auch ein Lego drin. Da wird sich meine Tochter voll freuen. Nein, ich bleib beim Paket.
0: Ja, es gibt ja auch Nieten. Das ist das Problem. Und deswegen biete ich dir jetzt 100 Euro, damit du das Paket nicht nimmst.
3: Nee, ich will wissen, was ein Paket ist.
0: Du nimmst das Paket?
3: Ja.
0: Gut, mach's bitte auf. Was ist es? Was ist es?
1: Okay. Es ist ein 250-Euro Tankgutschein bei Edeka Seng.
0: Boah, wie geil!
3: Das denn? Vielen, vielen Dank!
1: Gerne
0: das hat
1: doch.
0: Sich gelohnt,
1: ja,
0: das Paket
1: Gas.
0: Zu nehmen. Ihr wollt als nächstes zocken? Ja. Nächste Runde heute Mittag um 13 Uhr. Wir spielen mit euch Pakete oder Knete hier bei Hitradio RT1. Und noch mehr eurer 2000er Lieblingshits gibt's ab sofort bei RT1.

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4: Stellenweise ist es tatsächlich auch noch neblig. Im Laufe des Tages kann sich aber immer mehr die Sonne durchsetzen bei 14 Grad Top-Temperatur. Wir haben es 8:30. Fabian Schütz, schönen guten Morgen.
5: Guten Morgen, guten Morgen, servus.
4: Welche News sind heute der Ragebait für den totalen Crashout?
5: Da hast du fast zwei der finalen Jugendwörter des Jahres schon untergebracht und Ragebait ist es tatsächlich geworden. Damit haben wir auch fast täglich zu tun. Ragebait sind vor allem Online-Schlagzeilen, teils aus dem Zusammenhang gerissen, die einfach nur wütend machen sollen und so für Klicks und Kommentare sorgen. Eigentlich komplett unseriös. Crashout kam nur auf Platz 3, bedeutet halt so viel wie komplett ausrasten, nach dem Motto, wenn der Chef schon bei der Tür reinkommt, bekomme ich Crashout. Platz 2 belegt Peak. Das wird benutzt, wenn etwas super ist. Also das Wochenende war bei euch hoffentlich Peak.
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5: Ein 22-Jähriger hat in Ingolstadt eine Kiosk-Mitarbeiterin mit einer Schreckschusswaffe bedroht und beleidigt. Die Polizei durchkämmte am Wochenende daraufhin die Innenstadt. Sie konnte den Deutschen dann am Busbahnhof finden. Zeitweise waren über ein Dutzend Polizisten im Einsatz. Der 22-Jährige wurde festgenommen. Die Waffe hatte er bereits wieder in sein Auto gepackt. Warum es zu dem Streit an dem 24-Stunden-Kiosk gekommen war, ist noch unklar. Für die Waffe hatte der Mann zwar einen Berechtigungsschein, trotzdem wird jetzt geprüft, ob er überhaupt geeignet ist, eine Waffe zu haben. Wegen Beleidigung und Bedrohung bekommt er auf jeden Fall eine Anzeige. Wer für die AfD stimmt, hat in der Union keine Zukunft. Das hat Bayerns Ministerpräsident Markus Söder betont und damit Abgeordnete aus dem Landtag Sachsen-Anhalts quasi zum Parteiaustritt aufgefordert. Dort ist AfD-Kandidat Tobias Rausch ja zum Landtagspräsidenten gewählt worden, offenbar auch mit 4 Stimmen aus der CDU. Das sorgt seitdem für Diskussionen. Die Partei hatte auf der Brandmauer bestanden und jegliche Zusammenarbeit mit der AfD abgelehnt. Wie lässt sich eine Raubkatze finden? Die Münchner Polizei versucht seit dem Wochenende auch mit einer Reiterstaffel das Tier in den Landkreisen Erding und Freising zu finden. Bislang fehlt aber jede Spur von dem angeblichen Puma. Ein Jäger hatte den letzte Woche nahe des Flughafens beobachtet. Aufnahmen davon hatten Experten als echt eingestuft. Grundsätzlich gelten die Raubtiere aber als scheu.
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6: Servus beieinander, 8.31 Uhr. Geblitzt wird aktuell Tapfheim Richtung Donauwörth, Dillinger Straße, Memmingen, Fraunhofer Straße, Bergheim, Diebelbach Straße, Augsburg-Haunstetten, Königsbrunner Straße und Meraner Straße in Lechhausen in Wagenhofen. Die Ortsdurchfahrt gemeldet von Neuburg kommend.
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6: Stau auf der B2 Donauwörth Richtung Augsburg, ab Gersthofen Nord bis zur Autobahn und auch weiter auf der B17 Richtung Süden. Immer noch dichter Berufsverkehr, sonst geht's jetzt eigentlich.
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6: Hallo zusammen.
4: Schönen guten Morgen, hi.
6: Im Büro, im Auto oder noch zu Hause. Jetzt gibt's von uns eure Lieblingsmusik für den Start in die neue Woche.
4: Ja, wir mischen die coolen Hits aus den 2000ern mit den besten aktuellen Hits. Wir haben gleich den Hit-Tipp für euch. Mhm. Eine Frau, die ihr Ding einfach durchzieht. Ich mag sie, ihr mag sie, mögt sie. Wow. Miley Cyrus gleich noch vor 9. Jetzt aber die aktuelle von Tempest City, Self-Aware.

0: Wir fragen uns gegenseitig nicht, wie das Wochenende war. Wir spielen uns Geräusche vor. Servus, einen schönen guten Morgen. Der Wochenend-Soundcheck immer montags. Und ich hatte heute ein Geräusch dabei. Das hat Ramona relativ schnell erkannt. Ja, das ist ein Heizlüfter, der bei mir im Bad steht. Das ist sehr klein, ich habe die Heizung noch nicht so hundertprozentig an, deswegen wärmt der mein Bad schnell auf.
1: Was ich erstaunlich finde, weil ich finde, dein Heizlüfter klingt ein bisschen wie eine Flugzeugturbine.
0: Ja, es ist realistisch, dass ich mit dem Smartphone hinter einer Flugzeugturbine stehe und ein Geräusch aufnehme.
1: Mein Geräusch war ein Geräusch, das jeder von uns kennt, das macht auch jeder. Ich habe es jetzt am Wochenende allerdings sehr oft machen müssen, denn das war eines der ekligsten Wochenenden überhaupt für mich.
0: Wir hören nochmal rein. In der Küche Müllbeutel raus tun und wegbringen oder Müll?
1: Ja, ähnlich. Ich habe Dinge weggeschmissen.
0: Ach so.
1: Ich habe so viele Dinge aus meiner Küche wegschmeißen müssen, weil ich nämlich Lebensmittelmotten bei mir in der Küche habe. Die Motten sind an sich nicht das Problem. Ekelhaft sind die Raupen. Denn die Raupen verstecken sich in Haferflocken, in Mehl. Die waren überall und ich habe alles weggeschmissen. Jo, ich fand's so eklig.
0: Ja. Ich hatte diese Lebensmittelmotten auch mal und ich habe mich informiert, es helfen wirklich nur Schlupfwespen. Die gibt es in so Karten. Hm. Und nein, ihr habt dann keine Wespen in der Küche, sondern die Schlupfwespen, die lieben Lebensmittelmotten zum Frühstück, zum Mittagessen, zum Abendessen. Die sind dann weg.
1: Bestellung ist raus, du.
0: Jetzt ganz aktueller Sound bei RT1. Topic und Becky G.

0: Viertel neun ist durch. Ihr hört eure RTL1 Morgenshow am Montag. Guten Morgen.
1: Guten Morgen.
0: Und wir haben jetzt den perfekten Sound für euren Montag. Mit der Nummer marschiert ihr nämlich einfach so durch den ersten Arbeitstag der Woche. Da kann euch gar nichts aufhalten mit Miley Cyrus und Bass Persuades, der Hitradio RTL1 Hit-Tipp der Woche.
1: Jetzt schauen wir noch ganz kurz ins RTL1 Verkehrscenter. Wir haben normalen Berufsverkehr, teilweise stockt es noch ein bisschen und geblitzt wird unter anderem ganz neu in Augsburg in der Hugo-Eckner-Straße, außerdem Memmingen-Fraunhofer Straße, Wagenhofen die Ortsdurchfahrt, und dann wünschen wir euch jetzt gute Fahrt.
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0: Rosalyn bei eurem Hitradio RT1. Schönen guten Morgen.
1: Morgen.
0: Hier ist eure RT1 Morgenshow am Montag, 8:08. Es ist unglaublich, egal ob es jetzt ein Schalke-Fan war oder aus Bremen. Alle, die sich für Fußball interessieren, haben am Samstag auf den FC Augsburg geschaut. Mhm. Nicht, weil wir ein sensationelles 2:2 gegen die Bayern erkämpft haben, sondern weil Robin Fellhauer ein Rekordtor geschossen hat.
2: Ja, ich bin jetzt Teil von was ganz, ganz Großem, wo ich bei einer Statistik an der Spitze stehe. Und das kann mir, glaube ich, so schnell keiner nehmen.
0: Er hat das schnellste Tor der Bundesliga-Geschichte geschossen.
1: Überhaupt!
0: Wahnsinn. Anstoß der Bayern zurück auf Manuel Neuer. Der vertändelt sich dann und Robin nimmt den Ball. Und nach 8,5 Sekunden war der Ball drin.
1: Das war so schnell. Ich war auch im Stadion. Mhm. Und man steht ja am Anfang da so beim Anpfiff. Und die Leute waren dann gerade so dabei, sich hinzusetzen. Mein Hintern hat gerade den Sitz berührt. Schon so, was? Tor? Mhm.
0: Und damit ihr euch vorstellen könnt, wie wenig Zeit 8,5 Sekunden sind, hier ein kleines Stück Musik, genau in der Länge. Also der Schiedsrichter pfeift an. Und dann los. Das war's. Glückwunsch Robin, Glückwunsch FCA. Das war sowieso ein geiler.

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8: Ein schöner Montag wird das heute. Sonne und Wolken im Wechsel bei 14 Grad Top-Temperatur.
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9: Mit Fabian Schütz. Guten Morgen. Stürzt die Bundesregierung ins nächste Personalchaos? Bundesarbeitsministerin Bärbel Baas ist heute überraschend zurückgetreten, auch als Co-Vorsitzende der SPD. Baas begründet den Schritt mit dem Tod ihrer Stieftochter. Die Trauer sei noch zu groß. Und auch mit Angriffen auf ihre Person durch die Union. Bundeskanzler Friedrich Merz hat sich noch nicht dazu geäußert. Der Rücktritt fällt jetzt auch mitten in die Reformstreitigkeiten der Koalition. In Europa ist es im September so warm wie noch nie gewesen. Laut des Klimadienstes Copernicus war es im Schnitt 2,5 Grad wärmer als jemals seit Beginn der Aufzeichnungen. Weltweit war es der zweithöchste Wert. Probleme verursacht demnach die Trockenheit. Donau oder Rhein hatten so wenig Wasser wie noch nie um die Jahreszeit. Auch wegen des Klimaphänomens El Niño rechnet Copernicus damit, dass es auch nächstes Jahr wieder richtig heiß wird. Weihnachten wird dieses Jahr teurer. Wer einen echten Tannenbaum im Wohnzimmer will, muss pro Meter wohl bis zu 5 Euro mehr zahlen. Vor allem den beliebten Nordmann-Tannen hat der trockene Sommer ordentlich zugesetzt. Günstige Alternative sind laut Experten Blaufichten oder, wo es erlaubt ist, den Baum selber fällen.
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9: Im Nachbarlandkreis Pfaffenhofen ermittelt jetzt die Kriminalpolizei wegen eines Brandes vom Wochenende. Samstag früh merkten Bewohner in Schweidkirchen, dass Rauch aus ihrem Keller kam. Rund um die Hackschnitzelheizung hatte es zu brennen angefangen. Ein 31-jähriger Bewohner kam wegen einer Rauchvergiftung ins Krankenhaus. Die Feuerwehr konnte den Brand schnell unter Kontrolle bringen, musste zur Sicherheit aber auch Hackschnitzel im Freien verteilen, um sie dann komplett abzulöschen. Bei der heutigen Wohnungsbegehung wollen die Brandermittler die Ursache herausfinden. Der Schaden geht in die Zehntausende.
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10: In Augsburg wird geblitzt, Hauenstetten, Königsbrunner Straße, in Lechhausen, Meraner Straße am Sportplatz und Hugo-Eckner Straße. Memmingen, Fraunhofer Straße, Bergheim, Diebelbach Straße, Tapfheim Richtung Donauwörth, Dillinger Straße und Ortsdurchfahrt Wagenhofen.
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10: So, der Berufsverkehr hat sich jetzt weitgehend normalisiert, er kommt gut durch.
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2: Servus.
3: Hello, good morning.
2: So, der Montag rollt so langsam richtig an und das Wichtigste in der Arbeit ist ja heute die eine Frage, muss man sofort mit den Kollegen besprechen. Was gibt's zur Brotzeit?
3: Das stimmt, was gibt's denn bei uns? Das haben wir noch gar nicht besprochen.
2: Siehste?
3: Es wird allerhöchste Zeit.
2: Dann mal los.
3: Wir bringen euch jetzt mit extra vielen Hits aus den 2000ern in diesen Tag gleich mit dabei. New York, Jay-Z und Alicia Keys, außerdem The Bowser, ganz frisch aus den Charts und jetzt die aktuelle von Michael Schulte, 5 AM.
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1: Das wird heute ein freundlicher Montag. Sonne und Wolken im Wechsel mit 14 Grad Top-Temperatur.
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2: Augsburg, Hugo-Eckner-Straße, da wird geblitzt. Außerdem Königsbrunner Straße in Hauenstetten und in Lechhausen die Meraner Straße gemeldet beim Sportplatz. Ortsdurchfahrt Wagenhofen, Memmingen Fraunhofer Straße und Tapfheim Richtung Donauwörth, Dillinger Straße.
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2: Verkehr läuft soweit wieder. Gute Fahrt.
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6: Für den Rest des Tages reicht heute auch die etwas dünnere Jacke. Die Sonne gibt richtig Vollgas. Es bleibt trocken. Nachmittag vielleicht mal ein, zwei Wolken und dazu Top-Temperaturen um die 13 Grad.
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7: Mit Fabian Schütz. Guten Tag. Bundesarbeitsministerin Bärbel Baas ist heute überraschend zurückgetreten. Auf Instagram nennt sie den Tod ihrer Stieftochter als Grund, aber auch Angriffe auf ihre Person von der Union. Die SPD-Co-Chefin überlässt damit auch Vizekanzler Lars Klingbeil die Parteispitze. Der zeigt Verständnis für Baas' Situation. Der Rücktritt fällt mitten in wichtige Reformvorhaben im arbeits- und sozialen Bereich. Bundeskanzler Friedrich Merz hat sich noch nicht geäußert. Die EU-Außenbeauftragte Kaja Kallas fürchtet schwere Umweltschäden durch die russische Schattenflotte. Die Öltanker unter teils falscher Flagge sind auch an Europas Küsten unterwegs, aber oft veraltet. Mit den Schiffen versucht Russland, die Sanktionen zu umgehen. Laut Kallas sei es nur eine Frage der Zeit, bis es zu einer Ölkatastrophe kommt. Zur Stunde steht Ex-Bundesverkehrsminister Andreas Scheuer in Berlin wieder vor Gericht. Es wird spannend. Die Mautbetreiber sagen heute aus und können Scheuer schwer belasten. Ihm wird vorgeworfen, vor dem Untersuchungsausschuss gelogen zu haben. Demnach hatten ihm die Mautbetreiber angeboten, mit der Vertragsunterzeichnung bis zum Gerichtsurteil zu warten. Scheuer erinnert sich laut eigener Aussage an so ein Angebot nicht. Das Mautdebakel hat Deutschland gut 270 Millionen Euro gekostet. Heute starten die bayerischen Unis in die Vorlesungszeit und das gleich mal mit Rekordzahlen. Fast 70.000 junge Menschen wollen unter anderem in München, Ingolstadt oder Augsburg studieren. Das sind fast 20% mehr als noch letztes Jahr. Grund ist das wieder eingeführte neunstufige Gymnasium. In Augsburg hat die Technische Hochschule erstmals 8.000 künftige Studenten.
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6: Die neuesten Blitzer stehen in Augsburg auf der Hugo-Eckener-Straße. Kissing habt ihr uns gemeldet, die Münchner Straße, Bergheim, die Diebelbach-Straße und Abstandskontrolle steht auf der B2 Donauwörth Richtung Augsburg, Höhe Stettenhofen.
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6: Verkehr läuft und falls ihr im Laufe des Tages an einem Stau oder einem Blitzer vorbeikommt, sagt gerne Bescheid über die kostenfreie 08000 96 7 96 7. Gute Fahrt!
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6: Jawohl, und damit willkommen im ersten Vormittag der Woche. Ich hoffe, ihr habt einen guten Start hingelegt heute. Gleich holen wir euch Rihanna aus den 2000ern zurück. Und jetzt gibt's erstmal ordentlich Schwung für euren Montag mit J-Lo und David Guetta mit Save Me Tonight.
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0: ganz geschmeidig durch den Vormittag. Schönen Montag zusammen und seit heute ist für euch Zocken angesagt.
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0: Also ich sag mal so, ihr habt drei Möglichkeiten. Entweder ein richtig geiles Geschenk oder ein fetter Batzen Taschengeld oder unter Umständen eine Packung Unterlegkeile. Ihr habt die Wahl, wenn ihr euch entscheidet für eines unserer Pakete hier im Studio. Es ist allerdings ein bisschen tricky, weil wir wissen nicht, was drin ist. Oder ihr geht auf Nummer sicher und entscheidet euch für Summe X, die wir euch anbieten. Carina aus Königsbrunn, die wollte bei Ramona und Rolf heute in der RT1 Morgenshow lieber zocken.
2: Ja, es gibt ja auch Nieten, das ist das Problem. Und ja, deswegen biete ich dir jetzt 100 Euro, damit du das Paket nicht nimmst.
3: Nee, ich will wissen, was ein Paket ist.
2: Du nimmst das Paket?
3: Ja.
2: Gut, mach's bitte auf. Was ist es? Was ist es?
4: Okay. Es ist ein 250-Euro Tankgutschein bei Edeka Seng.
2: Boah, wie geil!
3: Was ist das denn? Vielen, vielen Dank!
0: Jackpot, oder? Wie geil! Wenn ihr auch zocken wollt, ja, dann macht doch einfach mit. Gleich wieder bei uns um 1.
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3: Wenn ihr nachher vielleicht mal eine Pause habt, geht raus, fangt ein paar Sonnenstrahlen ein. Es ist und bleibt heute richtig schön. Top-Temperaturen um die 13 Grad. Und morgen wird es sogar noch mal ein Stückchen milder.
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3: Die neuesten Blitzer stehen in Kissing auf der Münchner Straße. Bobingen hat er uns gemeldet, die Maria-Hilf-Straße, den Blitzer-Anhänger in Unterschönenfeld in der Ortsdurchfahrt und Abstandskontrolle auf der B2 Richtung Augsburg, kurz vor Stettenhofen.
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3: Da haben wir nichts, kommt gut und sicher ans Ziel und sagt uns Bescheid, gebt uns ein Update, wenn ihr einen Stau und Blitzer entdeckt über die kostenfreie 0800 96 7 96 7. Gute Fahrt!

0: Ganz entschleunigt durch den Vormittag. Schönen Montag mit Hitradio RT1. Und ihr seid ganz bestimmt gerade dabei, eure Woche zu sortieren. Termine, Mails, Kundengespräch, was auch immer. Nati, was steht denn bei dir an?
1: Ich gehe heute mit einer Freundin ein bisschen frühstücken und quatschen und einfach mal ein bisschen rauskommen wieder.
0: Das klingt richtig gut. Genießt die Zeit und wir bringen jetzt erstmal ein bisschen Bewegung in euren Montag mit Rhythmus und Sommerfeeling. Das ist der beste aktuelle Hit von Shakira und Die Die.

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3: Falls ihr heute Mittag noch schnell was zu essen holen wollt, nehmt ruhig einen kleinen Umweg durch die Sonne. Es ist super schön und so bleibt's heute auch mit ein paar Wolken am Nachmittag und Top-Temperaturen um die 13 Grad.
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4: Mit Fabian Schütz. Guten Tag. Der ehemalige rheinland-pfälzische Ministerpräsident Alexander Schweizer wird neuer Bundesarbeitsminister. Das teilt die SPD mit. Die amtierende Ministerin Bärbel Baas ist heute überraschend mit sofortiger Wirkung zurückgetreten. Sie braucht demnach Zeit, den Tod ihrer Stieftochter zu verarbeiten und hat auch genug von den Angriffen der Union auf ihre Person. Unter anderem hatte die ihr vorgeworfen, wichtige Reformvorhaben zu verschleppen. Der September in Europa war so heiß wie noch nie. Und das im Schnitt um gut 2,5 Grad, wie der Klimadienst Copernicus mitteilt. Besonders die Trockenheit sorgt in Flüssen wie Rhein oder Donau für historisch niedrige Pegelstände. Weltweit waren es die zweithöchsten jemals gemessenen Temperaturen. Und so bleibt es wahrscheinlich auch im nächsten Jahr aufgrund des Naturphänomens El Niño. In Augsburg übernimmt jetzt die Kriminalpolizei die Suche nach einer 19-Jährigen, die seit Samstagabend verschwunden ist. Trotz groß angelegter Suche mit Hubschrauber, Spürhunden und Rettungswacht wurde die junge Frau bislang nicht gefunden. Auf RT1-Anfrage heißt es, dass es daher durchaus möglich ist, dass ein weiteres Großaufgebot heute rund um den Lech nach ihr sucht. Dort wurden zumindest Schuhe nahe der Ulrichsbrücke entdeckt. Ein Gewaltverbrechen wird bislang aber ausgeschlossen. Weihnachten wird dieses Jahr teurer. Wer einen echten Tannenbaum im Wohnzimmer will, muss pro Meter wohl bis zu 5 Euro mehr zahlen. Vor allem den beliebten Nordmann-Tannen hat der trockene Sommer ordentlich zugesetzt. Günstige Alternative sind laut Experten Blaufichten oder, wo es erlaubt ist, den Baum selber fällen.
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3: Die neuesten Blitzer stehen in Augsburg auf der Meraner Straße, beim Sportplatz, in Hauenstetten auf der Königsbrunner Straße. Memmingen habt ihr uns gemeldet, die Ellbogstraße und Abstandskontrolle auf der B2 Donauwörth Richtung Augsburg bei Stettenhofen.
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3: In Augsburg sind an der Kreuzung Friedberger Straße, Mehringer Straße die Ampeln ausgefallen. Polizei regelt da momentan den Verkehr. Ansonsten läuft's. Und wenn ihr uns noch eine Info habt, Staus und Blitzer, gerne kostenfrei melden an die 08000 96 7. Gute Fahrt!
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3: Hallöchen, um kurz nach 11 und geht's euch auch so? Der Montag macht richtig viel Spaß. Draußen endlich wieder Sonne, den Start habt ihr auch schon geschafft und bis zum Mittag ist auch nicht mehr so lange. Und dazu holen wir euch gleich einen richtig schönen 2000er raus mit Nelly Furtado und lassen jetzt den Vormittag entspannt weiterlaufen mit Tampa City und Silverware.
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0: Solm, geht doch einfach raus und tankt Sonne. Die scheint den ganzen Tag bei bis zu 13 Grad und morgen wird sogar noch schöner.
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0: Obacht-Tempokontrolle in Augsburg auf der Königsbrunner Straße, auf der Meraner Straße beim Sportplatz, in Memmingen auf der Ellbogstraße und die Abstandskontrolle steht immer noch auf der B2 Richtung Augsburg kurz vor Stettenhof.
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0: Kommt gut und sicher ans Ziel, wenn ihr unterwegs seid. Und wenn ihr was habt für uns, Staus und Blitzer, ruft gerne durch oder schickt eine WhatsApp auf die kostenfreie
2: 08000 96 7 96 7.
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ist einfach verrückt. Taylor Swift hat einfach mal wieder einen Song rausgebracht, der sofort ganz oben gelandet ist. Das ist ihr 16. Nummer 1 Hit und sie hatte einfach mal einen vom Thron geschubst, der unfassbare 24 Wochen an der Spitze stand. Die Frau liefert einfach immer ab. Im Musikvideo übrigens spielen Hollywood-Stars wie Dakota Johnson und Colin Farrell mit. Und hier ist der Sound dazu. Hier ist Hitradio RT1 am Montag mit Taylor Swift und Patient Zero.

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14: Wenn ihr heute die Chance habt, ein bisschen früher Feierabend zu machen, nutzt es. Es bleibt auch am Nachmittag sonnig und trocken. Ein paar Wolken sind noch mit dabei und die Top-Temperaturen liegen um die 13 Grad.
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16: Mit Fabian Schütz. Guten Tag. Große Trauer und unanständige Angriffe auf ihre Person. Bundesarbeitsministerin Bärbel-Baas hat heute ihren sofortigen Rücktritt erklärt. Grund ist sowohl die Trauer um ihre kürzlich verstorbene Stieftochter. Ein weiterer Grund ist aber auch, dass die Union sie seitdem immer wieder persönlich angegriffen habe. Ihr SPD-Co-Vorsitzender Lars Klingbeil nannte die Angriffe unanständig und sprach Baas sein Mitgefühl aus. Der ehemalige rheinland-pfälzische Ministerpräsident Alexander Schweitzer übernimmt ihr Ministerium. Die russische Schattenflotte stellt eine große Umweltgefahr dar. Davor warnt die EU-Außenbeauftragte Kaja Kallas. Die alten Schiffe, die Russland nutzt, um die Sanktionen zu umgehen, werden teils kaum gewartet und fahren auch an europäischen Küsten vorbei. Demnach ist es nur eine Frage der Zeit, bis ein Öltanker eine Umweltkatastrophe verursachen könnte. Heute kann es für Ex-Bundesverkehrsminister Andreas Scheuer eng werden. Vor Gericht sagen die Mautbetreiber aus. Die können Scheuer schwer belasten. Ihm wird vorgeworfen, vor dem Untersuchungsausschuss gelogen zu haben. Demnach hatten die Mautbetreiber angeboten, mit der Vertragsunterzeichnung bis zum Gerichtsurteil zu warten. Scheuer erinnert sich laut eigener Aussage an so ein Angebot nicht. Das Mautdebakel hat Deutschland gut 270 Millionen Euro gekostet. Heute starten die bayerischen Unis in die Vorlesungszeit und das gleich mal mit Rekordzahlen. Fast 70.000 junge Menschen wollen unter anderem in München, Ingolstadt oder Augsburg studieren. So viele wie noch nie. Gleichzeitig studieren erstmals genauso viele Frauen wie Männer. In Augsburg hat die Technische Hochschule zum ersten Mal 8.000 Studenten.
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14: Die neuesten drei Blitzer stehen in Augsburg, in Hauenstetten auf der Königsbrunner Straße, in Memmingen auf der Elburgstraße und Bergheim habt ihr uns gemeldet, die Diebelbachstraße.
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14: Verkehr läuft und falls was ist, gebt uns gerne Bescheid über die kostenfreie 08000 96 7 96 7. Gute Fahrt!
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14: So, gute Nachricht Nummer 1. Der halbe Montag ist geschafft. Und Nummer 2. Es ist Mittag, also erstmal Puls runterfahren, was Leckeres essen, Kopf frei kriegen. Den Rest erledigen wir jetzt mit dem besten aktuellen Hit von Martin Garrix und Ed Sheeran mit Repeat It.
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0: gibt ja Menschen, die sprechen Deutsch und es gibt auch noch uns. Und mal ganz ehrlich, da fallen manchmal Wörter, bei denen selbst der Duden kurz überlegen muss. Damit ihr auch wirklich alles versteht, was hier bei uns so gesprochen wird, gibt's jetzt ein bisschen Nachhilfe.
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2: Kannst ja nicht meckern heute. Sonne und Wolken im Wechsel heute Nachmittag, Temperaturen um die 13 Grad. Und jetzt kommt die gute Nachricht. Morgen noch mehr Sonne und noch mal ein Stück milder.
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0: hat uns gemeldeten Blitzer in Augsburg-Hauenstetten auf der Königsbrunner Straße, Meraner Straße beim Sportplatz, Bergheim auf der Diebelbachstraße und Memmingen die Ellbogstraße.
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0: Verkehr läuft und falls was ist, gerne melden über die kostenfreie 08000 96 7 96 7. Gute Fahrt.

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Es gibt Songs, die reichen 3 Sekunden und schon sind wir 20 Jahre jünger. Wir feiern mit euch die 2000er und Kelly Clarkson, Because of You. Schönen Montag, hier ist die Radio RT1. Mittagspause ist langsam vorbei und der Körper wäre eigentlich jetzt bereit für ein kleines Nickerchen. Aber nichts da. Draußen scheint die Sonne, der halbe Montag ist geschafft und jetzt starten wir wieder durch. Ganz entschleunigt mit Tame Impala und Dracula.

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20: Der Montag zeigt heute, dass der Oktober auch anders kann. Es gibt ordentlich Sonne und zwischendurch nur ein paar Wolken. Bei maximal 13 Grad bleibt es zwar herbstlich, aber morgen schon wieder milder.
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21: Mit Fabian Schütz. Guten Tag. Die SPD wählt ihre komplette Führungsspitze jetzt neu. Das hat der Parteivorsitzende Lars Klingbeil heute wegen des Rücktritts seiner Co-Chefin Bärbel Baas angekündigt. Beim Parteitag Ende diesen oder Anfang nächsten Jahres soll die Basis die Führung komplett neu wählen. Klingbeil zeigte sich betroffen vom überraschenden Rücktritt der Bundesarbeitsministerin. Baas will den Tod ihrer Stieftochter in Ruhe verarbeiten und beschwerte sich auch über die jüngsten persönlichen Angriffe auf sie aus der Union. Ihr Nachfolger wird der ehemalige Rheinland-Pfälzische

0: Ministerpräsident Alexander Schweizer. Der Ingolstädter Autokonzern Audi kommt nicht aus dem Loch. Im letzten Quartal wurden fast 20% weniger Autos verkauft. Audi leidet besonders unter den teuren US-Zöllen. In Deutschland und Europa hat Audi aber etwas mehr Fahrzeuge verkauft. Wie genau es für zehntausende Mitarbeiter in den nächsten Jahren weitergeht, bleibt auch nach der Betriebsversammlung am Freitag noch unklar. Klar ist nur, Audi muss sparen. In Augsburg übernimmt ab heute die Kriminalpolizei die Suche nach einer 19-Jährigen, die seit Samstagabend verschwunden ist. Trotz groß angelegter Suche mit Hubschrauber, Spürhunden und Rettungswacht wurde die junge Frau bislang nicht gefunden. Hinweise auf ein Gewaltverbrechen gibt es auf RT1-Anfrage bislang aber nicht. Weihnachten wird dieses Jahr wohl teurer. Wer einen echten Tannenbaum im Wohnzimmer will, muss pro Meter wohl bis zu 5 Euro mehr zahlen. Vor allem den beliebten Nordmann-Tannen hat der trockene Sommer ordentlich zugesetzt. Günstige Alternative sind laut Experten Blaufichten oder da, wo es erlaubt ist, den Baum selber zu fällen.
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2: Tempokontrolle in Augsburg auf der Meraner Straße beim Sportplatz, in Kissing auf der Münchner Straße, Memmingen auf der Elburgstraße und Abstandskontrolle auf der B2 Richtung Augsburg, kurz vor Stettenhofen.
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2: Verkehr läuft und ihr gebt uns gerne eine Info, wenn ihr an einem Stau oder einem Blitzer vorbeikommt, über die kostenfreie 08000 96 7 96 7. Übrigens, Nummer könnt ihr jetzt dann gut gebrauchen.
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2: Sag mal, seid ihr eher Team Sicherheit oder eher Team No Risk, No Fun? So oder so, bei uns seid ihr genau richtig, weil jetzt ist wieder Pakete oder Knete. Ihr zockt mit uns, ruft an und macht mit auf der 08000 96 7 96 7. Und wir packen euch noch die gute Laune obendrauf mit Shakira und Die Die.
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0: Viertel nach eins am Montag. Wir starten durch in die zweite Tageshälfte. Und ich finde, jetzt ist ein guter Zeitpunkt zum Zocken.
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0: Jawohl, ihr habt die Wahl. Entweder entscheidet ihr euch für eines unserer Pakete hier im Studio. Da kann alles mit drin sein. Ein neues Handy, richtig geile Konzerttickets, vielleicht aber auch eine Packung Spülschwämme. Oder ihr geht auf Nummer sicher und nehmt die Kohle mit. Und die Wahl hat jetzt Manu aus Alaheim. Manu, wie war dein Montag bisher?
2: Entspannt, ich habe heute Urlaub.
0: Das klingt gut und der könnte jetzt noch besser werden. Ich habe hier ein Paket für dich. Ich würde sagen 30 cm groß, 10, 15 cm breit. So klingt's. Moment. Ja. Und das ist das Geräusch im Paket. Ich würde dir für dieses Paket 80 Euro bieten.
2: Nee, bleibe ich noch beim Paket auf jeden Fall. Es hört sich schon leicht. Es könnte vielleicht, ja, vielleicht das Handy drin sein oder vielleicht auch der Gutschein nur.
0: 100 Euro.
2: Nee.

0: ich bleib beim Paket.
1: Er ist aber einer hartnäckig. Mit 100 Euro, ich sag's nur mal so, deine Frau wird sich über Klamotten freuen zum Beispiel.
0: Mit Sicherheit, ja. Ich bleib noch beim Paket.
1: 120.
0: Nee, Paket noch.
1: 150.
0: Nee, wir bleiben, glaub, noch beim Paket.
1: Ohne Scheiß?
0: Ja, Paket.
1: Okay, dann machen wir es mal auf, oder?
0: Ja, gerne.
1: Ich bin sehr, sehr, sehr gespannt. Also, es ist so eine weiße Schleife drumherum, so ein Geschenkband. Das machen wir jetzt hier mal weg. Moment. Ich reiße es einfach mal auf, ganz humorlos.
0: Mach's auf, genau.
1: Was ist das denn?
0: Aus, raus.
1: Eine Wäscheleine.
0: Schade.
1: Eine Wäscheleine in wunderbar olivgrün, Manu.
0: Okay.
1: No risk, no fun. Es hat trotzdem Spaß gemacht. Nächste Chance, ihr wisst Bescheid, dreimal am Tag um 16 Uhr wieder hier bei uns.
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11: So, der Nachmittag kann kommen. Die Sonne bleibt mit ein paar Wolken bei maximal 13 Grad. Morgen wird es noch ein bisschen schöner und wärmer bei bis zu 15 Grad.
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11: Die neuesten drei Blitzer stehen in Augsburg auf der Meraner Straße am Sportplatz, in Bergheim auf der Diebelbachstraße und in Memmingen auf der Ellburgstraße.
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11: Ihr kommt gerade ziemlich gut durch und falls sich was ändert, gerne anrufen oder WhatsAppen auf die 08000 96 7 96 7. Gute Fahrt euch!
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bei Viertel 2. Schönen Montag, ihr hört Hitradio RT1 und bei vielen von euch ist jetzt daheim vorbei mit der Ruhe. Die Kids kommen heim von der Schule, der Ranzen fliegt in die Ecke. Irgendwer hat Hunger und spätestens nach 5 Minuten sieht die Küche genauso aus wie heute Morgen. Jetzt ist auf jeden Fall Leben in der Bude und falls ihr noch ein bisschen Energie für Nachmittag braucht, bitteschön, hier ist der beste aktuelle Hit von Cat's Eye mit Anima.

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14: Einige von uns mussten heute früh schon Scheiben kratzen am Auto. Jetzt ist es aber noch schön mild geworden. Top-Temperatur 15 Grad und richtig schöne Herbstsonne.
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15: Mit Sophia Schuhen. Guten Tag. Die SPD wählt ihre komplette Führungsspitze jetzt neu. Das hat der Parteivorsitzende Lars Klingbeil heute nach dem Rücktritt seiner Co-Chefin Bärbel Baas angekündigt. Beim Parteitag Ende des Jahres oder Anfang nächsten Jahres soll die Spitze neu gewählt werden. Klingbeil zeigte sich betroffen vom überraschenden Rücktritt der Bundesarbeitsministerin, zeigte aber auch Verständnis. Baas will den Tod ihrer Stieftochter in Ruhe verarbeiten, kritisiert aber auch die jüngsten persönlichen Angriffe auf sie aus der Union. Ihr Nachfolger wird der ehemalige Rheinland-Pfälzer Ministerpräsident Alexander Schweitzer. Die EU greift gegen Russland jetzt hart durch und hat gegen knapp 1.600 Unterstützer der russischen Kriegsmaschinerie Sanktionen verhängt. Davon betroffen sind unter anderem Raketen- und Drohnenhersteller und Werften, die U-Boote warten. Laut Bundesaußenminister Johann Wadephul will die EU den Druck erhöhen, bis Kreml-Chef Wladimir Putin bereit ist, ernsthaft über Frieden in der Ukraine zu verhandeln.
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15: Im Nachbarlandkreis Eichstätt hat eine Taube einen Großeinsatz von Polizei und Feuerwehr ausgelöst.

0: ausgelöst. In Altenzheim wurden die Einsatzkräfte gestern am späten Nachmittag wegen Brandgeruchs zu einer Lagerhalle gerufen. Die Feuerwehr entdeckte vor Ort einen Schmorbrand an einer Photovoltaikanlage. Grund war eine Taube, die unter den Modulen gebrütet und dadurch einen Kurzschluss verursacht hat. Die kaputten Platten wurden entfernt. Der Schaden beläuft sich auf rund 2000 Euro. Verletzt wurde niemand. Auch der Taube geht es wohl gut.
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2: Die drei neuesten Blitzer für euch. Augsburg, Augsburger Straße Richtung Stadt Bergen, Augsburg-Leonhardsberg Richtung Staatstheater und Augsburg-Meraner Straße Höhe Sportplatz.
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2: Aktuell kommt ihr easy durch, wenn ihr noch was entdeckt. Staus und Blitzer an die 08000 96 7 96 7. Gute und sichere Fahrt.
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2: Servus, wunderschönen Montagnachmittag. Ich hoffe, ihr seid gut reingekommen in die neue Woche und wir versüßen euch den Weg Richtung Feierabend gleich mit absolut genialen 2000er R&B. Die Black Eyed Peas gleich für euch. Da wird viel mitgesungen werden. Ich sing gleich auch mit. Und das ist ganz aktuell. Tempest City, Self-Aware, richtig geiler Indie-Rock. Ich bin Claudia Axner, sag danke fürs Einschalten und wünsche euch einen bezaubernden Montagnachmittag.

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2: Endlich hat der Montag wieder einen Sinn.
3: Und ihr könnt euch richtig freuen, es wird eine geniale Woche. Jawohl. Julia aus dem RT1 Nachmittagsteam, du hast uns wieder die absoluten Highlights rausgesucht.
4: Aber klar, darauf könnt ihr euch verlassen und die ganze Woche über noch ein bisschen bummeln gehen auf dem Memminger Jahrmarkt.
3: Ja, schön.
4: Ja, wundervoll. Vor allem ab morgen Dienstag wieder mit großem Krämermarkt. Und am Freitag, das ist natürlich was für mich mit meinem Sohnemann, großer Kinder- und Familientag, vor allem mit ermäßigten Preisen.
3: Geil.
4: Klingelingeling.
3: Ja.
4: Und noch mehr Stimmung und Bierzeltspaß gibt's für euch in Gersthofen. Da ist noch bis kommenden Montag Kirchweih. Da muss ich auch immer an die Kirchweih ganz denken. Das muss halt irgendwie auch sein, Claudi.
3: Essen,
4: gell?
3: Und das schöne Mass.
4: Geht
3: traumhaft.
4: Halt einfach immer, gell? Genau. Außerdem startet heute Abend das Eicherer Filmfestival.
3: Oh, wunderschön.
4: Wir brauchen jetzt auch für die dunklere, kalte Jahreszeit neuen Input. Und bitte, Claudi, es ist nicht nur was für Familien und für mich mit Kind, aber bitte, Sean, das Schafspuk im Kürbisfeld.
3: Oh ja, süß.
4: I love it.
3: Den will ich auch sehen. Ist wirklich nicht nur für Kinder.
4: Nein.

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13: Richtig schöner Sonnenschein heute zum Wochenstart für euch. Ein paar fluffige Wolken sind auch dort, tun aber nichts, es bleibt trocken. Top-Temperatur 15 Grad.
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13: Die drei neuesten Blitzer für euch. Gablingen, Batzenhofener Straße, Stadt auswärts am Berg. Augsburg, Augsburger Straße Richtung Stadt Bergen und Augsburg-Leonhardsberg Richtung Staatstheater.
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13: B17 Augsburg Richtung Landsberg, Höhe Kriegshaber. Unfall, die linke Spur ist blockiert, es staut sich, ihr braucht aktuell 20 Minuten länger. B17 Landsberg Richtung Augsburg, Höhe Göggingen, Ausfahrt Gabelsberger Straße, Unfall auf der rechten Spur. Und B17 Landsberg Richtung Augsburg, Höhe Königsbrunn Süd, ist die linke Spur wegen der Baustelle blockiert. Höhe Königsbrunn Nord laufen Mäharbeiten auf der rechten Spur, es staut sich, ihr verliert aktuell ca. 25 Minuten. Da geben sie wieder alles auf der B17. Gute Nerven euch und kommt gut und sicher an. Und wenn ihr noch was entdeckt, Staus und Blitzer an die 08000 96 7 96 7.

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Schönen Montagnachmittag mit Hitradio RT1. Vielleicht habt ihr noch ein bisschen Wochenend-Jetlag. Es ist ja sehr viel gefeiert worden am Wochenende. Unter anderem auf dem Memminger Jahrmarkt. Der ist ja am Samstag eröffnet worden im strömenden Regen. Drum ist die Blaskapelle kurzerhand unter das Dach des Autoscooters gezogen zum feierlichen Auftakt. Das gefällt mir gut. Das Beste rausgeholt. Ihr holt auch das Beste aus eurem Montagnachmittag raus. Da bin ich mir ganz sicher. Und wir begleiten euch mit den besten aktuellen Hits. Ihr hört schon die Mundharmonika. Taylor Swift. I knew it, I knew you. Ich habe gleich gewusst, dass ich dich kenne. Wundervoller Pop hier für euer Montagnachmittag bei RT1.

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14: Richtig schönes Herbstwetter, viel Sonne, ein paar fluffige Wölkchen. Top-Temperatur 15 Grad. In der Nacht wird es ganz schön zapfig. Die Temperaturen gehen runter bis auf 1 Grad. Also könnte sein, dass ihr morgen früh teilweise wieder Scheiben kratzen müsst.
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15: Mit Sophia Schuhn, guten Tag. Der Rücktritt von Bundesarbeitsministerin Bärbel Baas könnte die Arbeit in der schwarz-roten Koalition weiter belasten. Bundeskanzler Friedrich Merz betonte nach der scharfen Kritik aus der SPD am Umgang mit Baas:
16: Ich habe immer nur in Sachfragen mit ihr diskutiert, nie persönlich. Und ganz besonders in den letzten 3 Wochen, die für sie besonders schwer waren, auch von meiner eigenen Partei jede Rücksichtnahme auf sie eingefordert.
15: Die CDU will mit Blick auf das angeknackste Vertrauen in die Bundesregierung unter anderem die Stromsteuer deutlich absenken und die Gespräche in Berlin mit der Linken sofort beenden. Der Ingolstädter Autobauer Audi hat mit 9 Umsatzeinbrüchen zu kämpfen. Letztes Quartal wurden fast 20% weniger Autos verkauft. Audi leidet besonders unter den teuren US-Zöllen. In Deutschland und Europa hat Audi aber etwas mehr Fahrzeuge verkaufen können. Wie genau es für zehntausende Mitarbeiter in den nächsten Jahren weitergeht, bleibt auch nach der Betriebsversammlung am Freitag noch unklar.
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15: Neuburg bereitet sich auf die Weihnachtszeit vor und sucht Christbäume. Wer eine schön gewachsene Tanne oder Fichte in seinem Garten hat und die eh loswerden möchte, kann sich bei der Stadt melden. Die kümmert sich dann um eine professionelle Fällung. Die Christbäume sollten laut Stadt am besten zwischen 8 und 12 Meter hoch sein. Die brauchten mehrere Bäume, die während der Adventszeit in der Innenstadt aufgestellt werden. Der Weihnachtsmarkt auf dem Schrannenplatz startet am 26. November. In Schrobenhausen findet der Christkindlmarkt am 3. Adventswochenende statt.
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17: Die 3 neuesten Blitzer für euch. B2 Donauwörth Richtung Augsburg zwischen Langweid und Stettenhofen, Abstandsmessung. Gablingen-Batzenhofener Straße, ortsauswärts am Berg, und Augsburg-Augsburger

0: Straße Richtung Stadtbergen.
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0: B17 Augsburg Richtung Landsberg, Höhe Kriegshaber, hat es einen Unfall gegeben. Die linke Spur ist blockiert. Es staut sich, ihr braucht ca. 10 Minuten länger. B2 Friedberg Richtung Kissing, hier ebenfalls ein Unfall. Es staut sich, ihr braucht ca. 25 Minuten länger. B17 Landsberg Richtung Augsburg, Höhe Göggingen, Unfall auf der rechten Spur, staut sich bis Königsbrunn zurück. Ihr braucht aktuell 50 Minuten länger. Und B17 Landsberg Richtung Augsburg, Höhe Königsbrunn Süd, ist die linke Spur wegen einer Baustelle blockiert. Höhe Königsbrunn Nord laufen zusätzlich Mäharbeiten auf der rechten Spur, also auch da zwickt's. Staus und Blitzer, wenn ihr noch was entdeckt, an die 08000 96 7 96 7. Gute und sichere Fahrt.
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0: Wunderschönen Montagnachmittag. Kommt gut Richtung Feierabend. Das Zäheste ist heute schon geschafft. Jetzt einfach noch so durchschwimmen. Wir haben großartigen 2000er-Sound für euch mit dabei. Nelly und Kelly mit Dilemma, einfach R&B-Legende. Und das ist Alex Warren, Fever Dream. Der treibt euch jetzt heim.

0: Leute, ich freue mich. In ein bisschen weniger als einer Stunde zocken wir zusammen mit Edeka Seng.
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0: Hier stapeln sich die Pakete bei uns im RT1-Studio. Eins davon nehme ich in einer guten Stunde und frage euch. Paket oder Geld? Was in dem Paket ist, weiß keiner. Es kann alles Mögliche drin sein. Eine nagelneue Playstation, das neue iPhone. Es kann aber auch ein Sack Blumenerde sein. Oder ihr geht auf Nummer sicher und nehmt das Geld. Carina aus Königsbrunn hat heute Morgen schon bei der RT1 Morgenshow mit Rolf und Ramona gezockt.
2: Ja, es gibt ja auch Nieten, das ist das Problem. Und deswegen biete ich dir jetzt 100 Euro, damit du das Paket nicht nimmst.
3: Nee, ich will wissen, was ein Paket ist.
2: Du nimmst das Paket?
3: Ja.
2: Gut, mach's bitte auf. Was ist es?
4: Okay. Es ist ein 250-Euro Tankgutschein bei Edeka Seng.
2: Boah, wie geil!
3: Vielen, vielen Dank!
0: Das hat sich mega gelohnt für Carina. Was wird in eurem Paket sein? Um 16 Uhr zocken wir. Pakete oder Knete hier bei Hitradio RT1. Wunderschönen Montagnachmittag. Jetzt Purple Disco Machine. In the Dark, das sind die besten aktuellen Hits für euch.

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1: Richtig viel Sonne heute. Ein paar harmlose Wölkchen. Top-Temperatur 15 Grad. In der Nacht, da geht's ordentlich runter. 3 bis 1 Grad die Tiefstwerte.
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1: Die 3 neuesten Blitzer für euch. B2 Donauwörth Richtung Augsburg zwischen Langweid und Stettenhofen Abstandsmessung. Gablingen Batzenhofener Straße ortsauswärts am Berg und Augsburg-Augsburger Straße Richtung Stadtbergen.
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1: A8, München Richtung Stuttgart zwischen Augsburg-Ost und Augsburg-West hat es einen Unfall auf der rechten Spur gegeben. Es staut sich aktuell 10 Minuten plus. B17, Landsberg Richtung Augsburg, Höhe Göggingen, Unfall auf der rechten Spur, staut sich zurück bis Königsbrunn. Ihr braucht ca. 50 Minuten länger. B300, Eichach Richtung Schrobenhausen, in der Auffahrt Schrobenhausen, Unfall. Und B2, Friedberg Richtung Kissing, ebenfalls Unfall. Außerdem Behinderungen auf der B17 Landsberg Richtung Augsburg, Höhe Königsbrunn Süd ist die linke Spur wegen einer Baustelle blockiert. Höhe Königsbrunn Nord laufen Mäharbeiten auf der rechten Spur. Kommt gut und sicher durch. Staus und Blitzer an die 08000 96 7 96 7. Dankeschön.
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Wunderschönen Montagnachmittag. Hier ist Hitradio RT1 und es ist wirklich das perfekte Wetter für einen tollen Herbstspaziergang nach Feierabend. Die Blätter leuchten, der Himmel ist blau, das Leben ist schön, der erste Arbeitstag der Woche dann geschafft. Und Loy und David Puentes liefern den perfekten Soundtrack dafür. Die fühlen nämlich nochmal den Golden Summer. Viel Spaß euch!

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13: Das Wetter macht heute richtig Laune. Goldener Oktober, so muss das im Herbst. Top-Temperatur 15 Grad, ganz viel Sonne. Aber stellt euch drauf an, heute Abend wird es dann schnell wieder kalt. In der Nacht geht es sogar runter bis auf 1 Grad.
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13: Mit Sophia Schuhn, guten Tag. Das Vertrauen in die Bundesregierung ist angeknackst. Die CDU hat deswegen gestern und heute unter anderem über die beiden Wahlklatschen in Mecklenburg-Vorpommern und Sachsen-Anhalt gesprochen. Bundeskanzler Friedrich Merz betont:
14: Wir, und ich nehme mich selber gar nicht aus, haben es in den vergangenen Monaten ganz offensichtlich nicht geschafft, die Reformbemühungen der Bundesregierung und die langfristigen Verbesserungen für große Teile der Bevölkerung zu verbinden.
13: Auch der Rücktritt von Bundesarbeitsministerin Bärbel Baas könnte die Arbeit in der Regierung weiter belasten. Merz kündigte unter anderem die Senkung der Stromsteuer für alle an. Regionalzüge und S-Bahnen in Bayern sind letztes Jahr insgesamt zuverlässiger gefahren. Laut der Bayerischen Eisenbahngesellschaft ist die Betriebsqualität im Durchschnitt auf 94 von 100 Punkten gestiegen. Demnach sind kurzfristig weniger Züge ausgefallen. Schlecht abgeschnitten hat laut der BEG unter anderem die Verbindung München-Buchloe. Dort sind häufig Züge ausgefallen oder waren zu kurz, sodass zu wenig Platz war.
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13: Im Nachbarlandkreis Eichstätt hat eine Taube einen Großeinsatz von Polizei und Feuerwehr ausgelöst. In Altensheim wurden die Einsatzkräfte gestern am späten Nachmittag wegen Brandgeruchs zu einer Lagerhalle gerufen. Die Feuerwehr entdeckte vor Ort einen Schmorbrand an einer Photovoltaikanlage. Grund war eine Taube, die unter den Modulen gebrütet und dadurch einen Kurzschluss verursacht hat. Die kaputten Platten wurden entfernt. Der Schaden beläuft sich auf rund 2000 Euro. Verletzt wurde niemand, auch der Taube geht es wohl gut.
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13: Die drei neuesten Blitzer für euch. B2, Donauwörth Richtung Augsburg zwischen Langweid und Stettenhofen, Abstandsmessung. Gablingen, Batzenhofener Straße, ortsauswärts am Berg und Augsburg, Augsburger Straße Richtung Stadtbergen.
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13: B300 Eichach Richtung Schrobenhausen in der Auffahrt Schrobenhausen. Unfall, fahrt da vorsichtig ran. Und Behinderungen auf der B17 Landsberg Richtung Augsburg. Höhe Königsbrunn Süd ist die linke Spur blockiert, da ist eine Baustelle. Und Höhe Königsbrunn Nord laufen Mäharbeiten auf der rechten Spur. Staus.

0: Blitzer an die 08000 967 967. Gute und sichere Fahrt und Dankeschön.
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0: Servus, wunderschönen Montagnachmittag. Ich bin Claudia Oxner und zock jetzt gleich mit euch. Gemeinsam mit Edeka Seng spielen wir nämlich mit euch Pakete oder Knete. Wir haben ganz viele Pakete hier im Studio. Da kann vom iPhone überm Sack Blumenerde alles drin sein. Nehmt ihr Geld, das ihr sicher habt, oder zockt ihr und entscheidet euch für ein Paket, von dem niemand weiß, was drin ist. Wer von euch hat Bock? Jetzt anrufen 08000 967 967. Ich freue mich schon, bin sehr gespannt, wer von euch durchkommt. Schönen Nachmittag.

0: slowly. Montagnachmittag, Viertel nach vier. Jetzt gilt's, meine Lieben. Zusammen mit Edeka Seng zocken wir.
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0: Wir haben ganz viele Pakete hier im Studio. Was drin ist, weiß keiner. Es könnte eine nagelneue Playstation sein, aber auch ein einzelner Lockenwickler. Nehmt ihr das Paket? Kann echt alles drin sein. Nehmt ihr das Geld? Habt ihr das sicher? Thomas aus Augsburg-Oberhausen, bist du ein Zocker?
3: Eigentlich schon. Also wenn ich ins Volley gehen kann, gehe ich schon in die Vollen.
0: Ich habe dein Paket hier. So klingt's. Es
3: ja.
0: ist sehr, sehr leicht.
3: Oh, okay.
0: Es ist so ungefähr 20 mal 5 mal 5 Zentimeter.
3: Okay.
0: Und ich biete dir 50 Euro dafür, dass du es nicht nimmst.
3: Ich zock.
0: Es ist wirklich sehr, sehr leicht. Ich glaube, der Airfryer ist nicht drin.
3: Dafür wäre es ein wenig leicht.
0: Aber er kann natürlich ein krasser, krasser, krasser Gutschein auch drin sein. Ich biete dir mal 70 Euro dafür, dass du es nicht nimmst.
3: Keine Chance.
0: 100?
3: Nee, ich nehme das Paket.
0: Wenn ich dir 120 gebe?
3: Nee, ich nehme das Paket.
0: Pass auf, Thomas. 150 Euro dafür, dass du das Paket nicht nimmst.
3: Es hört sich verlockend an. Ich bleib beim Paket.
0: Dann schau mal rein, was
3: schau
0: drin
3: mal
0: ist.
3: Rein.
0: Jetzt schlägt die Stunde der Wahrheit. Ich fetze es auf. Also, es ist erstmal ein weißer Karton. Da kann man jetzt noch gar nicht sehen, was es ist. Thomas,
3: ja,
0: da ist ein Gutschein drin.
3: Ja.
0: Von der Edeka Seng Tankstelle. 250 Euro.
3: Geil. Das ist richtig geil. Okay.
0: 250 Euro. Schon geil. Da hast du auf das jeden Fall gut gezockt. 100 Euro mehr, als ich dir angeboten habe.
3: Ja, mega. Voll geil.
0: Und als nächstes zockt ihr die nächste Chance morgen früh um kurz nach 7 bei Ramona Schwab und Rolf Störmann in der RT1 Morgenshow. Wir freuen uns narrisch auf euch.

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10: Die Sonne lässt die bunten Blätter an den Bäumen so richtig schön leuchten und das noch vor diesem blauen Himmel. Paar Dekowölkchen dazu. Fertig ist der goldene Oktobertag. Top-Temperatur heute 15 Grad.
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10: Die drei neuesten Blitzer für euch. B2 Donauwörth Richtung Augsburg zwischen Langweid und Stettenhofen Abstandsmessung. Gablingen Batzenhofener Straße ortsauswärts am Berg und Augsburg-Augsburger Straße Richtung Stadtbergen.
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10: Obacht auf der A8 München Richtung Stuttgart zwischen Zusmarshausen und Burgau liegen Reifenteile auf der rechten Spur. B17 Landsberg Richtung Augsburg zwischen Inningen und Göggingen, Ausfahrt Gabelsberger Straße in Augsburg, aktuell 4 Kilometer Stau. Staus und Blitzer an die 08000 96 7 96 7. Kommt gut und sicher an.

0: habt's bis hierhin geschafft. 16.43 Uhr. Ihr hört Hitradio RT1 und den Rest packen wir gemeinsam. Und nach Feierabend?
1: Ja, so viel wie möglich rausgehen, Kastanien sammeln,
2: stundenlang im Biergarten sitzen und die letzten Sonnenstrahlen genießen.
0: Geht heute alles noch. Goldener Oktober. Richtig, richtig schön. Und die Premium-Hit-Begleitung kommt von Leonie. Don't worry, macht einfach nur Laune. 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
3: Zu eurem Feierabend. Gibt die Sonne nochmal alles richtig schön golden. Es ist aktuell die Temperaturen so um die 13, 14 Grad. In der Nacht wird's ordentlich kalt. Es geht runter bis auf 1 Grad.
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4: Mit Sophia Schuhn. Guten Tag. Die schwarz-rote Regierungskoalition will das Vertrauen der Menschen wiederbekommen und setzt jetzt auf Entlastungen, Gerechtigkeit und Sicherheit. Bundeskanzler Friedrich Merz reagiert damit auf die massiven Niederlagen der CDU bei den Landtagswahlen in Mecklenburg-Vorpommern und Sachsen-Anhalt und die schlechten Umfragewerte. Merz betonte, dass Spielräume im Haushalt genutzt werden sollen, um zum Beispiel die Stromsteuer für alle zu senken. Außerdem soll es auch wieder mehr Austausch zur Parteibasis geben. Die Polizei in Erding will nach der mutmaßlichen Sichtung eines Pumas jetzt erst die Aufnahmen der Wildkameras auswerten, bevor eine Entscheidung zum weiteren Vorgehen fällt. Am Wochenende haben Einsatzkräfte auch mit Hubschraubern und einer Reiterstaffel nach dem Tier gesucht. Bislang ist die Pumasuche im Raum Erding aber erfolglos geblieben. Die Raubkatze ist bisher nur auf der Aufnahme einer Wärmebildkamera zu sehen gewesen.
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4: Neuburg bereitet sich auf die Weihnachtszeit vor und sucht Christbäume. Wer eine schön gewachsene Tanne oder Fichte in seinem Garten hat und die eh loswerden möchte, kann sich bei der Stadt melden. Die kümmert sich dann um eine professionelle Fällung. Die Christbäume sollten laut Stadt am besten zwischen 8 und 12 Meter hoch sein. Die braucht mehrere Bäume, die während der Adventszeit in der Innenstadt aufgestellt werden. Der Weihnachtsmarkt auf dem Schrannenplatz startet am 26. November. In Schrobenhausen findet der Christkindlmarkt am 3. Adventswochenende statt.
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3: Die drei neuesten Blitzer für euch. B2 Donauwörth Richtung Augsburg zwischen Langweid und Stettenhofen, Abstandsmessung. Gablingen, Batzenhofener Straße, ortsauswärts am Berg und Augsburg, Augsburger Straße Richtung Stadtbergen.
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3: Obacht auf der A8 München Richtung Stuttgart zwischen Zusmershausen und Burgau liegen Reifenteile auf der rechten Spur. Und Stadtgebiet Augsburg, dichter Berufsverkehr unter anderem auf der B17 zwischen Kriegshaber und Haunstetten, auf der Amagasaki-Allee oder auch auf der Donauwörterstraße. Wenn ihr noch was entdeckt, Staus und Blitzer, gern her damit an die 08000 96 7 96 7. Kostet natürlich nichts.
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3: Schönen Feierabend am Montagnachmittag. Die Sonne scheint für euch und wir begleiten euch mit richtig geiler Musik. Er war ja erst live in der Sound Factory in Gersthofen, hat da ordentlich Party gemacht. Und jetzt habe ich ihn gleich für euch. 2010er Party-Sound gleich von Jason Derulo, In My Head. Und das sind die Jungs von Tempest City. Die leben mietfrei in meinem Kopf. Dieser Refrain ist so ein kranker Ohrwurm. Feier ich sehr, ihr mögt ihn auch. Das sind die besten aktuellen Hits bei RT1.

0: Schönen Montagnachmittag. Ihr hört Hitradio RT1 mit dem neuen Jugendwort des Jahres. Das ist ja am Wochenende bekannt gegeben worden und es gibt selbstverständlich nur eine, die das darf. Tagesschau-Legende Susanne Daubner.
1: Das Jugendwort 2026, Ragebait, was auch immer das heißen soll.
0: Für alle, die jetzt sagen, ja gut, habe ich schon mal gehört, aber ich weiß nicht so wirklich, was es heißt, habe ich jetzt Sophie aus der RT1-Redaktion im Studio. Du bist ganz klar Mitglied der Gen Z, ein ganz junges, frisches Ding. Erklär uns doch bitte, was heißt Ragebait?
2: Also in meiner Welt heißt Ragebait auf jeden Fall sowas wie Necken, Ärgern. Also wenn ich dir auf den Sack gehe, okay, dann ist das Ragebaiting.
0: Und zwar absichtlich.
2: Sehr absichtlich, ja.
1: Ragebait.
0: Jugendwort des Jahres 2026. Danke, Sophie.
2: Gerne.

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5: Schönster Feierabendsonnenschein für euch. Echt so richtig goldener Oktober. Top-Temperatur 14 Grad. In der Nacht geht's richtig runter. Kann sein, dass ihr in der Früh Scheiben kratzen müsst. Es geht so auf 1 Grad.
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5: Die drei neuesten Blitzer für euch. B2 Donauwörth Richtung Augsburg zwischen Langweid und Stettenhofen Abstandsmessung. Gablingen, Batzenhofener Straße ortsauswärts am Berg und Augsburg-Augsburger Straße Richtung Stadtbergen.
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5: Dichter Berufsverkehr im ganzen Stadtgebiet Augsburg. Besonders viel los ist auf der B17 zwischen Kriegshaber und Haunstetten, auf der Amagasaki-Allee oder auch auf der Donauwörther Straße. Wenn ihr noch was entdeckt, Staus und Blitzer, gerne immer her damit an die 08000 96 7 96 7. Natürlich gratis.
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0: Mit Hitradio RT1 startet ihr jeden Tag mit guten Nachrichten in euren Feierabend. Und unser Like des Tages geht heute an Bricking Bavaria. Eine der größten Lego-Fan-Ausstellungen Europas kommt nach Augsburg. 31. Oktober, 1. November auf dem Messegelände. Fast 600 Aussteller sind da und die präsentieren ihre selbst entworfenen Lego-Bauwerke aus aller Welt. Wenn ihr da hingeht, dürft ihr natürlich auch selber bauen. Ganz wichtig. Die große Lego-Ausstellung Bricking Bavaria kommt nach Augsburg. Gefällt uns. Und jetzt ab in den Feierabend.
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8: Der Tag geht schön zu Ende mit ganz viel Sonnenschein und blauem Himmel. Nur ganz wenige Wolken sind noch da. In der Nacht kann es zum Teil dichten Nebel geben. Die Tiefstemperatur 0 Grad. Morgen geht es erstmal grau in grau los. Dann kommt aber die Sonne raus. Am späten Nachmittag regnet es dann auch mal. Die Top-Temperatur morgen 14 Grad.
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9: Mit Sophia Schuhn. Guten Abend. Die schwarz-rote Regierungskoalition will das Vertrauen der Menschen wiederbekommen und setzt jetzt auf Entlastungen, Gerechtigkeit und Sicherheit. Bundeskanzler Friedrich Merz reagiert damit auf die massiven Niederlagen der CDU bei den Landtagswahlen in Mecklenburg-Vorpommern und Sachsen-Anhalt und die schlechten Umfragewerte. Merz betonte, dass Spielräume im Haushalt genutzt werden sollen, um zum Beispiel die Stromsteuer für alle zu senken. Außerdem soll es auch wieder mehr Austausch zur Parteibasis geben. Regionalzüge und S-Bahnen in Bayern sind letztes Jahr insgesamt zuverlässiger gefahren. Laut der Bayerischen Eisenbahngesellschaft ist die Betriebsqualität im Durchschnitt auf 94 von 100 Punkten gestiegen. Demnach sind kurzfristig weniger Züge ausgefallen. Schlecht abgeschnitten hat laut der BEG unter anderem die Verbindung München-Buchloe. Dort sind häufig Züge ausgefallen oder waren zu kurz, sodass zu wenig Platz war. Griechenland will als eines der ersten EU-Länder Kindern und Jugendlichen unter 15 den Zugang zu sozialen Medien verbieten. Das Verbot soll am 1. Januar in Kraft treten. Auch auf europäischer Ebene sind strengere Regeln zum Schutz Minderjähriger im Internet bereits in Arbeit.
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9: Wer noch nicht genau weiß, was er nach der Schule machen möchte, kann sich morgen in Neuburg über verschiedene Ausbildungs- und Studienmöglichkeiten informieren. Bei der Azubi-Messe in der Parkhalle und in der benachbarten Schulturnhalle stellen über 70 Aussteller mehr als 200 verschiedene Berufe und Studiengänge vor. Außerdem gibt's auch Tipps für Bewerbungen oder Vorstellungsgespräche. Die Messe geht von 9 bis 14 Uhr und findet bereits zum 20. Mal statt. Die Veranstalter erwarten auch heuer wieder tausende Besucher aus der ganzen Region.
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8: Die drei neuesten Blitzer für euch. B2 Donauwörth Richtung Augsburg zwischen Langweid und Stettenhofen, da wird der Abstand gemessen. Gablingen, Batzenhofener Straße, Stadt auswärts am Berg. Und Gersthofen, die Schubertstraße, da steht auch ein Blitzeranhänger.
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8: Auf den Straßen derzeit alles störungsfrei. Staus und Blitzer an die 08000 96 7 96 7. Danke. Dankeschön, euch allen gute Fahrt.
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8: So, Herrschaften, herzlich willkommen zum Feierabend am immer noch siebtbeliebtesten Wochentag von allen. Ich bin Alexander Wohlrapp und ich darf euch weiter reinbegleiten in diesen Restmontag mit extra vielen 2000ern. Da haben wir gleich von Shakira Underneath Your Clothes und den besten aktuellen Hits. Und der erste kommt von Ed Sheeran und Martin Garrix.

0: Das war ja nervenzerfetzend heute in der Früh. Erste Runde Pakete oder Knete und gleich eine Entscheidungsfrage.
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0: Worum geht's denn eigentlich? Nun, wir haben hier einen riesigen Stapel an Paketen stehen. Verschiedene Größen, relativ klein bis zu riesengroß. Und da sind die verschiedensten Dinge drin. Edeka Seng unterstützt uns dabei und wir haben damit unter anderem ein iPhone drin, ein neues. Da ist ein Tablet drin, da sind Tankgutscheine drin und. Könnt ihr euch also mal auf rt1.de durchlesen, was wir da alles für euch haben. Aber wir wissen nicht, was in den Paketen drin ist. Also nicht genau, was im jeweiligen Paket drin ist. Und ihr müsst dann wählen. Entweder nehmt ihr das Paket oder die Summe Geldes, die euch geboten wird. Und heute Morgen hat Rolf bei RT1 in der Morningshow dem Christoph erstmal 100, dann 150, dann 200 Euro geboten. Und vorher hat er eigentlich immer gesagt, ich nehm definitiv das Paket. Und bei 200 Euro ist er schwach geworden und hat die Kohle genommen. Und dann war natürlich die Frage, hätte er das Paket genommen, was wäre da wohl drin gewesen? Und das haben Rolf und Ramona heute Morgen geklärt.
3: Mir schlägt das Herz gerade bis zum Hals, Christoph. Mhm.
4: Ja.
3: Ich halte in meiner Hand Geruchsbälle für Turnschuhe, damit die nicht so stinken.
4: Sehr gut. Geil.
0: Da waren die 200 Euro definitiv die bessere Wahl. Aber was wäre gewesen, wenn ein iPhone drin gewesen wäre? Nun ja, dann hätte er sich vermutlich auch noch ein Gebiss gekauft und sich damit in den Arsch gebissen. Ihr könnt dabei sein. Alles, was ihr wissen müsst, steht auf rt1.de.
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3: 6:30.
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5: Es geht fast wolkenlos in den Abend und in die Nacht. Aber in der Nacht kommt dann zum Teil dichter Nebel auf. Die Tiefsttemperaturen 0 Grad, das heißt auch für die Autofahrer morgen quasi Kratzgarantie. Morgen geht's dann erstmal grau in grau los, dann kommt aber die Sonne raus. Am späten Nachmittag regnet's auch mal. Top-Temperatur morgen 14 Grad.
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5: Drei neue Blitzer für euch. Gersthofen, die Schubertstraße, da steht ein Blitzeranhänger. Dann Gablingen, die Batzenhofener Straße, ortsauswärts am Berg und B2 Donauwörth Richtung Augsburg. Zwischen Langwald und Stettenhofen wird der Abstand gemessen.
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5: Obacht, B2 Donauwörth Richtung Augsburg. Zwischen Langwald Nord und Langwald am Lech liegt eine Matratze auf der Fahrbahn. Ich habe ja auch schon oft gesagt, der vor mir fährt, der pennt. Aber also, das ist übertrieben. Staus und Blitze an die 08000 96 7 96 7. Vielen Dank euch allen. Gute Fahrt.

Das ist der Montagabend hier bei Hitradio RT1 und für den kann man jetzt mit dem Song so richtig schön von Feierabend die Füße hochlegen, aber bitte die eigenen. Teddy Swims, Mr. Know It All. 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

0: Und jetzt die aktuelle von
1: The Bowser Magnetic.
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Extra viele 2000er für euch bei Hitradio RT1. Das war Musik aus dem Jahr, in dem Facebook online gegangen ist. Na, wann war das? So ungefähr, wann ist Facebook online gegangen? 2004. Das war gerade Jojo mit Leaf.

Harry Styles hat vor kurzem in einem Interview erzählt, dass ihm eine Ex-Freundin die Liebe zum Spazierengehen beigebracht hat. Klar, wenn sie einen nicht mehr zurück in die Wohnung lässt, weil man wieder mal den Klodeckel oben gelassen hat. Hier ist Harry Styles für euren Feierabend bei Hitradio RT1. American Girls.

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11: Heute Abend und in der Nacht zum Teil dichter Nebel jetzt, dann die Tiefsttemperatur 0 Grad und das heißt für die Autofahrer morgen früh wieder kratzen. Morgen geht's erstmal grau in grau los, dann kommt aber die Sonne raus, am späten Nachmittag aber wieder Regen. Top-Temperatur morgen.
12: Mit Gisa Weber, guten Abend. Bärbel Baas macht Schluss mit der Spitzenpolitik. Sie tritt als SPD-Chefin und Bundesarbeitsministerin zurück und begründet das auch mit öffentlichen Angriffen der Union. Nachfolger als Arbeitsminister soll Ex-Ministerpräsident Alexander Schweizer sein. Ein SPD-Parteitag entscheidet zum Jahreswechsel über die gesamte Parteispitze. Nun also doch, die CDU will die Stromsteuer für alle auf das europäische Minimum senken. Im Haushalt sollen gewisse Spielräume durch das gute Wirtschaftswachstum genutzt werden, um die Menschen schnell zu entlasten, sagte Kanzler Merz. Einen konkreten Zeitplan nannte er aber nicht. Eine Briefmarke wird in Deutschland wohl bald deutlich über 1 Euro kosten. Die Post hat die Erlaubnis von der Bundesnetzagentur bekommen, die Portokosten für Briefe und Pakete um bis zu 20% zu erhöhen. Für einen Standardbrief wären dann 1,14 Euro fällig. Im Fall der seit fast 20 Jahren vermissten Kerstin Lee Langley aus Regensburg wird heute wieder gesucht. Die Polizei ist in einem Waldstück in Sulzbach-Rosenberg unterwegs. Hintergrund ist ein Hinweis, der schon zu einem Leichenfund in der Gemeinde Berg bei Neumarkt in der Oberpfalz geführt hat. Ob es die Vermisste ist, ist noch unklar.
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11: B2 Donauwörth Richtung Augsburg zwischen Langwald und Stettenhofen eine Abstandsmessung. Gablingen, Batzenhofer Straße, stadtauswärts am Berg und Gersthofen, Schubertstraße, da steht ein Blitzeranhänger. Das sind die drei neuesten für euch.
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11: Auf den Straßen derzeit alles störungsfrei. Euch gute Fahrt und danke fürs Melden.
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11: Ich bin Alexander Wohlrab und wir bringen euch jetzt durch den ersten und zum Glück auch einzigen Montag in dieser Woche ganz gemütlich mit einem Song, der mal so richtig schwebt und schweben lässt. Also möget ihr auf DJ Gocha mit Jiko. Goscha heißt er, glaube ich, in euren wohlverdienten Feierabend schweben und mit einem saftigen Plumps auf dem Sofa landen.
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11: Ach, herrje. Dann gibt's den eben gleich.

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0: 0 Grad. Morgen geht's erstmal grau in grau los, dann kommt aber auch die Sonne raus. Am späten Nachmittag allerdings ein paar Regenschauer. Top-Temperatur morgen 14 Grad.
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0: B2 Donauwörth Richtung Augsburg zwischen Langweid und Stettenhofen eine Abstandsmessung. Gablingen, Batzenhofer Straße stadtauswärts am Berg. Und Gersthofen, die Schubertstraße, da steht ein Blitzeranhänger.
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0: Auf den Straßen läuft's. Staus und Blitzer an die 08000 96 7 96 7. Vielen Dank euch allen. Gute Fahrt.
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Welshly Arms hier bei Hitradio RT1 Legendary. Montagabend, es gibt Neues von Taylor Swift. Nicht nur musikalisch, sondern Ärger. Den hat sie nämlich gerade mit ihren zukünftigen Nachbarn. Sie will mit ihrem Ehegatten in dessen Heimat Kanada ziehen, in eine Villa am Eriesee. Soweit so gut. Die Nachbarn machen aber jetzt Stress wegen eines Zaunes und wegen Bäumen, die sie pflanzen wollen. Jetzt sind die Baupläne schon vor dem Architekturausschuss gelandet. Und jetzt wird natürlich gestritten. Wegen eines Zaunes und wegen Bäumen. Ein Architekturausschuss. Ich wusste nicht, dass Kanada so deutsch ist. Hier ist die neue von Taylor Swift.

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0: Locker und trocken ist es heute Abend. Dazu nur ein paar Wolken. In der Nacht geht's runter auf 4 Grad in Kaufbeuren. Morgen werden die Wolken deutlich mehr. Ab und zu kann es auch mal ein bisschen regnen. Die Höchstwerte liegen bei 16 bis 17 Grad.
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2: Mit Gisa Weber. Guten Abend. Nach dem Rücktritt von Bärbel Baas aus der Spitzenpolitik soll Alexander Schweizer neuer Arbeitsminister werden. Keine leichte Aufgabe für den ehemaligen Ministerpräsidenten von Rheinland-Pfalz. Gerade bei der Rentenreform erwartet die CDU nun Tempo. Über eine neue SPD-Parteispitze soll ein Parteitag zum Jahreswechsel entscheiden. Die Stromsteuersenkung für alle soll kommen. Das hat Kanzler Merz nach dem CDU-Krisengipfel angekündigt. Die CDU will sich dafür einsetzen, dass im Haushalt Spielräume genutzt werden, um die Stromsteuer in Deutschland auf das europäische Minimum zu senken. Die US-Ökonomen Michael Woodford und Robert E. Hall haben den Wirtschaftsnobelpreis gewonnen. Mit ihren Berechnungsgrundlagen lassen sich wirtschaftliche Schwankungen besser abfedern. Staaten und Zentralbanken weltweit nutzen heute ihre Modelle. Audi liefert immer weniger Autos aus. Im abgelaufenen Quartal waren es knapp 315.000 und damit ein Fünftel weniger als im Vorjahreszeitraum. Als Gründe dafür sieht der bayerische Autobauer weiter vor allem den schwachen Markt in China und die US-Zölle.
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0: Die neuesten Blitzer stehen auf der B2 Donau-Wörth Richtung Augsburg zwischen Langweid und Stettenhofen mit Abstandsmessungen, in Gablingen auf der Batzenhofer Straße ortsauswärts am Berg und in Gersthofen auf der Schubertstraße.
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0: Auf der A7 Ulm Richtung Füssenreute, Achtung, zwischen Worringen und Bad Grönbach liegt ein toter Vogel auf der Autobahn.
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1: Locker und trocken ist es heute Abend, dazu nur ein paar Wolken. In der Nacht geht's runter auf 4 Grad in Kaufbeuren. Morgen werden die Wolken deutlich mehr, ab und zu kann es auch mal

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1: Die neuesten Blitzer stehen auf der B2 Donauwörth Richtung Augsburg zwischen Langweid und Stettenhofen mit Abstandsmessungen, in Gablingen auf der Batzenhofer Straße ortsauswärts am Berg und in Gersthofen auf der Schubertstraße.
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1: Auf der A7 Füssenreute Richtung Ulm, Vorsicht, zwischen Kempten-Leubas und Dietmannsried liegt ein Sack auf der Autobahn. Auf der A7 Ulm Richtung Füssenreute, zwischen Borringen und Bad Grönenbach liegt auch ein toter Vogel auf der Autobahn. 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
6: Wolkig ist es heute Nacht, aber trocken bleibt's. Runter geht's in Günzburg bis auf 4 Grad. Morgen sind dann deutlich mehr Wolken am Start und ab und zu kann es ein bisschen regnen. Die Höchstwerte liegen bei 16 bis 17 Grad.
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7: Mit Gisa Weber. Guten Abend. Alexander Schweizer soll nach dem Rücktritt von Bärbel Baas neuer Arbeitsminister werden. Da sind sich Union und SPD einig. Baas hatte am Morgen ihren Rückzug als Bundesministerin und SPD-Vorsitzende erklärt. Über die SPD-Doppelspitze soll um den Jahreswechsel ein Parteitag entscheiden. Nun also doch, die CDU will die Stromsteuer für alle auf das europäische Minimum senken. Im Haushalt sollen gewisse Spielräume durch das gute Wirtschaftswachstum genutzt werden, um die Menschen schnell zu entlasten, sagte Kanzler Merz. Einen konkreten Zeitplan nannte er aber nicht. Der Wirtschaftsnobelpreis geht in diesem Jahr an die beiden US-Ökonomen Michael Woodford und Robert E. Hall. Das hat das Komitee in Stockholm bekannt gegeben. Die beiden haben Theorien entwickelt, mit denen Regierungen und Zentralbanken wirtschaftliche Schwankungen besser abfedern können. Das Briefporto in Deutschland steigt wohl auf über 1 Euro. Die Bundesnetzagentur erlaubt der Deutschen Post, ab dem kommenden Jahr die Portokosten um bis zu 20% zu erhöhen. Ein Standardbrief würde dann 1,14 Euro kosten. Auch Pakete dürften spürbar teurer werden.
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1: Die neuesten Blitzer stehen auf der B2 Donauwörth Richtung Augsburg zwischen Langweid und Stettenhofen mit Abstandsmessungen, in Gablingen auf der Batzenhofer Straße ortsauswärts am Berg und in Gersthofen auf der Schubertstraße.
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1: Alles frei auf den Straßen, keine Staus.
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0: Loi und David Puentes. Golden.

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1: Wolkig ist es heute Nacht, aber trocken bleibt's. Runter geht's in Günzburg bis auf 4 Grad. Morgen sind dann deutlich mehr Wolken am Start und ab und zu kann es ein bisschen regnen. Die Höchstwerte liegen bei 16 bis 17 Grad.
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1: Die neuesten Blitzer stehen auf der B2 Donau-Wörth Richtung Augsburg zwischen Langweid und Stettenhofen mit Abstandsmessungen, in Gablingen auf der Batzenhofer Straße ortsauswärts am Berg und in Gersthofen auf der Schubertstraße.
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1: Alles frei auf den Straßen, keine Staus. 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
6: Wolkig ist es heute Nacht, aber trocken bleibt's. Runter geht's in Günzburg bis auf 4 Grad. Morgen sind dann deutlich mehr Wolken am Start und ab und zu kann es ein bisschen regnen. Die Höchstwerte liegen bei 16 bis 17 Grad.
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7: Mit Anna Löwer. Guten Abend. Nach dem Rücktritt von Bärbel Baas aus der Spitzenpolitik soll Alexander Schweizer neuer Arbeitsminister werden. Keine leichte Aufgabe, gerade bei der Rentenreform wird Tempo erwartet. Über eine neue SPD-Parteispitze soll ein Parteitag zum Jahreswechsel entscheiden. Die Stromsteuersenkung für alle soll kommen. Das hat Kanzler Merz nach dem CDU-Krisengipfel angekündigt. Die CDU will sich dafür einsetzen, dass im Haushalt Spielräume genutzt werden, um die Stromsteuer in Deutschland auf das europäische Minimum zu senken. Das Briefporto in Deutschland steigt wohl auf über einen Euro. Die Bundesnetzagentur erlaubt der Deutschen Post ab dem kommenden Jahr, die Portokosten um bis zu 20% zu erhöhen. Ein Standardbrief würde dann 1,14 Euro kosten. Auch Pakete dürften spürbar teurer werden. Der Wirtschaftsnobelpreis geht in diesem Jahr an die beiden US-Ökonomen Michael Woodford und Robert E. Hall. Das hat das Komitee in Stockholm bekannt gegeben. Die beiden haben Theorien entwickelt, mit denen Regierungen und Zentralbanken wirtschaftliche Schwankungen besser abfedern können.
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6: Die neuesten Blitzer stehen auf der B2 Donau-Wörth Richtung Augsburg zwischen Langweid und Stettenhofen mit Abstandsmessungen, in Gablingen auf der Batzenhofer Straße ortsauswärts am Berg und in Gersthofen auf der Schubertstraße.
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6: Alles frei auf den Straßen, keine Staus.
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1: Wolkig ist es heute Nacht, aber trocken bleibt's. Runter geht's in Günzburg bis auf 4 Grad. Morgen sind dann deutlich mehr Wolken am Start und ab und zu kann es ein bisschen regnen. Die Höchstwerte liegen bei 16 bis 17 Grad. Die neuesten Blitzer stehen auf der B2 Donauwörth Richtung Augsburg zwischen Langweid und Stettenhofen mit Abstandsmessungen, in Dablingen auf der Batzenhofer Straße ortsauswärts am Berg und in Gersthofen auf der Schubertstraße. Auf der A8 München Richtung Stuttgart, Achtung, zwischen Zusmarshausen und Günzburg steht ein unbeleuchtetes Fahrzeug auf der Autobahn. Gute Fahrt mit Hitradio RT1.
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2: Wolkig ist es heute Nacht, aber trocken bleibt's. Runter geht's in Günzburg bis auf 4 Grad. Morgen sind dann deutlich mehr Wolken am Start und ab und zu kann es ein bisschen regnen. Die Höchstwerte liegen bei 16 bis 17 Grad.
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3: Mit Anna Löwer. Guten Abend. Alexander Schweizer soll nach dem Rücktritt von Bärbel Baas neuer Arbeitsminister werden. Da sind sich Union und SPD einig. Baas hatte am Morgen ihren Rückzug als Bundesministerin und SPD-Vorsitzende erklärt. Über die SPD-Doppelspitze soll um den Jahreswechsel ein Parteitag entscheiden. Nun also doch, die CDU will die Stromsteuer für alle auf das europäische Minimum senken. Im Haushalt sollen gewisse Spielräume durch das gute Wirtschaftswachstum genutzt werden, um die Menschen schnell zu entlasten, sagte Kanzler Merz. Einen konkreten Zeitplan nannte er aber nicht. Eine Briefmarke wird in Deutschland wohl bald deutlich über 1 Euro kosten. Die Post hat die Erlaubnis von der Bundesnetzagentur bekommen, die Portokosten für Briefe und Pakete um bis zu 20% zu erhöhen. Für einen Standardbrief wären dann 1,14 Euro fällig. Die US-Ökonomen Michael Woodford und Robert E. Hall haben den Wirtschaftsnobelpreis gewonnen. Mit ihren Berechnungen

0: Rechtsgrundlagen lassen sich wirtschaftliche Schwankungen besser abfedern. Staaten und Zentralbanken weltweit nutzen heute ihre Modelle.
1: Die neuesten Blitzer stehen in Gablingen auf der Batzenhofer Straße ortsauswärts am Berg, auf der B2 Donauwörth Richtung Augsburg zwischen Langweid und Stettenhofen mit Abstandsmessung und in Gersthofen auf der Schubertstraße. Auf der A8 München Richtung Stuttgart, Vorsicht, in der Abfahrt Dachau-Fürstenfeldbruck steht ein Pannenauto. Und auf der A8 München Richtung Stuttgart steht zwischen Zusmarshausen und Günzburg ein unbeleuchtetes Auto auf der Autobahn. 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
4: Wolkig ist es heute Nacht, aber trocken bleibt's. Runter geht's in Günzburg bis auf 4 Grad. Morgen sind dann deutlich mehr Wolken am Start und ab und zu kann es ein bisschen regnen. Die Höchstwerte liegen bei 16 bis 17 Grad. Die neuesten Blitzer stehen in Gablingen auf der Batzenhofer Straße ortsauswärts am Berg, auf der B2 Donauwörth Richtung Augsburg zwischen Langweid und Stettenhofen mit Abstandsmessung und in Gersthofen auf der Schubertstraße. Auf der A8 München Richtung Stuttgart bitte aufpassen, in der Abfahrt Dachau-Fürstenfeldbruck steht ein kaputtes Auto.
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1: Mit Anna Löwer. Guten Abend. Nach dem Rücktritt von Bärbel Baas aus der Spitzenpolitik soll Alexander Schweizer neuer Arbeitsminister werden. Keine leichte Aufgabe. Gerade bei der Rentenreform wird Tempo erwartet. Über eine neue SPD-Parteispitze soll ein Parteitag zum Jahreswechsel entscheiden. Die Stromsteuersenkung für alle soll kommen. Das hat Kanzler Merz nach dem CDU-Krisengipfel angekündigt. Die CDU will sich dafür einsetzen, dass im Haushalt Spielräume genutzt werden, um die Stromsteuer in Deutschland auf das europäische Minimum zu senken. Das Briefporto in Deutschland steigt wohl auf über einen Euro. Die Bundesnetzagentur erlaubt der Deutschen Post ab dem kommenden Jahr, die Portokosten um bis zu 20% zu erhöhen. Ein Standardbrief würde dann 1,14 Euro kosten. Auch Pakete dürften spürbar teurer werden. Der Wirtschaftsnobelpreis geht in diesem Jahr an die beiden US-Ökonomen Michael Woodford und Robert E. Hall. Das hat das Komitee in Stockholm bekannt gegeben. Die beiden haben Theorien entwickelt, mit denen Regierungen und Zentralbanken wirtschaftliche Schwankungen besser abfedern können.

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1: Mit Anna Löwer. Alexander Schweizer soll nach dem Rücktritt von Bärbel Baas neuer Arbeitsminister werden. Da sind sich Union und SPD einig. Baas hatte am Morgen ihren Rückzug als Bundesministerin und SPD-Vorsitzende erklärt. Über die SPD-Doppelspitze soll um den Jahreswechsel ein Parteitag entscheiden. Nun also doch, die CDU will die Stromsteuer für alle auf das europäische Minimum senken. Im Haushalt sollen gewisse Spielräume durch das gute Wirtschaftswachstum genutzt werden, um die Menschen schnell zu entlasten, sagte Kanzler Merz. Einen konkreten Zeitplan nannte er aber nicht. Eine Briefmarke wird in Deutschland wohl bald deutlich über 1 Euro kosten. Die Post hat die Erlaubnis von der Bundesnetzagentur bekommen, die Portokosten für Briefe und Pakete um bis zu 20% zu erhöhen. Für einen Standardbrief wären dann 1,14 Euro fällig. Die US-Ökonomen Michael Woodford und Robert E. Hall haben den Wirtschaftsnobelpreis gewonnen. Mit ihren Berechnungsgrundlagen lassen sich wirtschaftliche Schwankungen besser abfedern. Staaten und Zentralbanken weltweit nutzen heute ihre Modelle.

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1: Mit Anna Löwer. Nach dem Rücktritt von Bärbel Baas aus der Spitzenpolitik soll Alexander Schweizer neuer Arbeitsminister werden. Keine leichte Aufgabe. Gerade bei der Rentenreform wird Tempo erwartet. Über eine neue SPD-Parteispitze soll ein Parteitag zum Jahreswechsel entscheiden. Die Stromsteuersenkung für alle soll kommen. Das hat Kanzler Merz nach dem CDU-Krisengipfel angekündigt. Die CDU will sich dafür einsetzen, dass im Haushalt Spielräume genutzt werden, um die Stromsteuer in Deutschland auf das europäische Minimum zu senken. Das Briefporto in Deutschland steigt wohl auf über einen Euro. Die Bundesnetzagentur erlaubt der Deutschen Post ab dem kommenden Jahr, die Portokosten um bis zu 20% zu erhöhen. Ein Standardbrief würde dann 1,14 Euro kosten. Auch Pakete dürften spürbar teurer werden. Der Wirtschaftsnobelpreis geht in diesem Jahr an die beiden US-Ökonomen Michael Woodford und Robert E. Hall. Das hat das Komitee in Stockholm bekannt gegeben. Die beiden haben Theorien entwickelt, mit denen Regierungen und Zentralbanken wirtschaftliche Schwankungen besser abfedern können.